0: ukrainische Präsident Selenskyj hat sich bereit erklärt, Putin beim G20-Gipfel zu treffen. Aus dem Kreml heißt es, das sei unmöglich. Für Deutschlands neuen Fußball-Bundestrainer geht's heute so richtig los. Jürgen Klopp hat sein erstes Spiel. In der Nations League geht es auswärts gegen die Niederlande. Klopp sagt, jetzt müssen Ergebnisse her. Das Team versucht aber unter all dem Druck trotzdem Spaß zu haben. Im Tor steht heute Marc-André Ter Stegen. Er sagt zum Start unter dem neuen Trainer.
1: Ja, für mich ist es einfach so, dass ich mich freue auf die Situation, dass wir einen großartigen Start haben gegen einen tollen Gegner und hoffentlich dann auch unter ihm eine sehr, sehr erfolgreiche Zeit. Das würde ich mir für ihn wünschen, für uns wünschen, für Fußball Deutschland wünschen.
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1: Ich bin Dirk Justus. Der Aktionsplan der Bundesregierung gegen Sozialmissbrauch hat unterschiedliche Reaktionen ausgelöst. Sozialverbände kritisieren, dass Menschen wegen ihrer Herkunft unter Generalverdacht gestellt werden könnten. Lob kommt dagegen von den Kommunen. Die Gelsenkirchener Oberbürgermeisterin Andrea Henze sagt in der ARD:
2: Viele dieser Punkte, das sind Herausforderungen aus Gelsenkirchen und das sind Forderungen aus Gelsenkirchen heraus, wo wir deutlich gemacht haben, dass eine bessere Zusammenarbeit, ein koordinierteres Vorgehen ganz einfach Sozialleistungsmissbrauch verhindern kann.
1: Bei dem Plan geht es etwa gegen professionelle Banden, die Schrottimmobilien an Menschen aus Osteuropa vermieten und ihnen Sozialleistungen abknöpfen. Olympische Spiele wird es vorerst nicht in der Hauptstadt geben. Laut Medienberichten zieht Berlin seine Bewerbung zurück. Am Ende war der Widerstand in der Stadt zu groß und auch das Konzept kam nicht so gut an. Am Samstag entscheidet sich, ob München oder die Rhein-Ruhr-Region international antreten soll. Der verurteilte Windkraftbetrüger Hendrik Holt ist in Dubai gefasst worden. Ende August hat er sich bei einem Freigang abgesetzt. Die Staatsanwaltschaft Osnabrück bestätigt die Festnahme. Wegen eines neuen Abkommens könnte Holt nun nach Deutschland ausgeliefert werden. Vergewaltigungen sollen in Zukunft deutlich härter bestraft werden, wenn dabei K.O.-Tropfen eingesetzt werden. Der Bundestag hat sich mit einem entsprechenden Gesetzentwurf beschäftigt. Das Ganze wird dann so behandelt, als würde das Opfer mit einer Waffe bedroht werden. Die Mindeststrafe soll auf 5 Jahre steigen. Heute wird es ernst für Jürgen Klopp. Er hat am Abend sein erstes Länderspiel als neuer Bundestrainer. In Amsterdam spielt das DFB-Team in der Nations League gegen die Niederlande. Das Duell hat in der Fußballgeschichte immer wieder für besondere Brisanz gesorgt. Klopp sagt dazu:
3: Ich habe wahrscheinlich die meisten davon gesehen, dieser historischen Duelle. Und deshalb weiß ich schon, was da drin steckt in dem Spiel. Und wenn wir überhaupt eine Chance haben wollen, dann müssen wir es wirklich als richtiges, also wenn man so will, auch, wir sind ja nun mal Nachbarländer, kann man es ja auch als Derby sehen, als Derby annehmen.
1: Los geht's um 20.45 Uhr. 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
1: Ich bin Dirk Justes. Schönen guten Morgen. Kurz vor der Entscheidung, wer für Deutschland ins Olympiarennen gehen soll, zieht Berlin seine Bewerbung zurück. Das berichten mehrere Medien. Fabian Hoffmann hat die Infos.
2: Die Chancen für die Hauptstadt und ihre Partner hatten sich zuletzt verschlechtert. Wahlsiegerin Elif Eralp von der Linken sprach sich gegen Olympia aus und in einem Ranking der Konzepte landete Berlin auf dem letzten Platz. Im Rennen sind jetzt noch München und die Rhein-Ruhr-Region. Am Samstag entscheiden die Mitglieder des Deutschen Olympischen Sportbundes, wer für Deutschland auf internationaler Ebene für die Spiele 2036, 40 oder 44 antreten soll.
1: Für den Aktionsplan der Bundesregierung gegen Sozialmissbrauch gibt es Lob und Kritik. Während Städte und Landkreise die Pläne begrüßen, hält sich die Begeisterung bei Sozialverbänden eher in Grenzen. Dazu sagt Katja Kipping, Geschäftsführerin des Paritätischen Gesamtverbandes im Ersten.
3: Wir sehen hier eine Gefahr, dass am Ende vor allen Dingen die Opfer von organisierten Sozialleistungsmissbrauch noch mal eins obendrauf kriegen.
1: Unter anderem geht es bei dem Aktionsplan gegen professionelle Banden, die Schrottimmobilien an Menschen aus Osteuropa vermieten und ihnen große Teile der Sozialleistungen abknöpfen. Wieder ein Drohnenvorfall an einem deutschen Flughafen. Am Hauptstadt-Airport Berlin-Brandenburg war ein solches Objekt am Abend gesichtet worden. Laut Bundespolizei wurde daraufhin der Flugbetrieb kurzzeitig komplett eingestellt. Flugzeuge wurden deshalb umgeleitet. Chinas Präsident Xi ist zu einem dreitägigen Staatsbesuch in den USA angekommen. Präsident Trump empfing ihn persönlich an einem Militärflughafen bei Washington. Heute sprechen beide im Weißen Haus über Handel, Irankrieg und künstliche Intelligenz. Für Deutschlands neuen Fußball-Bundestrainer geht's heute so richtig los. Jürgen Klopp hat sein erstes Spiel. In der Nations League geht es auswärts gegen die Niederlande. Klopp sagt, jetzt müssen Ergebnisse her. Das Team versucht aber unter all dem Druck trotzdem Spaß zu haben. 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
1: Ich bin Dirk Justus. Schönen guten Morgen. Der Aktionsplan der Bundesregierung gegen Sozialmissbrauch hat unterschiedliche Reaktionen ausgelöst. Sozialverbände kritisieren, dass Menschen wegen ihrer Herkunft unter Generalverdacht gestellt werden könnten. Lob kommt dagegen von den Kommunen. Die Gelsenkirchener Oberbürgermeisterin Andrea Henze sagt in der ARD:
2: Viele dieser Punkte, das sind Herausforderungen aus Gelsenkirchen und das sind Forderungen aus Gelsenkirchen heraus, wo wir deutlich gemacht haben, dass eine bessere Zusammenarbeit, ein koordinierteres Vorgehen ganz einfach Sozialleistungsmissbrauch verhindern kann.
1: Bei dem Plan geht es etwa gegen professionelle Banden, die Schrottimmobilien an Menschen aus Osteuropa vermieten und ihnen Sozialleistungen abknöpfen. Olympische Spiele wird es vorerst nicht in der Hauptstadt geben. Laut Medienberichten zieht Berlin seine Bewerbung zurück. Am Ende war der Widerstand in der Stadt zu groß und auch das Konzept kam nicht so gut an. Am Samstag entscheidet sich, ob München oder die Rhein-Ruhr-Region international antreten soll. Wieder Drohnenalarm an einem deutschen Flughafen. Am Airport Berlin-Brandenburg wurde deshalb der Flugbetrieb am Abend kurzzeitig gestoppt. Zuvor war eine Drohne über dem Gelände gesichtet worden, heißt es von der Bundespolizei. Nach rund 45 Minuten liefen Starts und Landungen wieder. Putin bekommt die große Weltbühne angeboten. Die USA haben den russischen Präsidenten zum G20-Gipfel eingeladen. Er findet im Dezember in Miami statt. Der ukrainische Präsident Zelensky hat sich bereit erklärt, Putin beim G20-Gipfel zu treffen. Aus dem Kreml heißt es, das sei unmöglich. Heute wird es ernst für Jürgen Klopp. Er hat am Abend sein erstes Länderspiel als neuer Bundestrainer. In Amsterdam spielt das DFB-Team in der Nations League gegen die Niederlande. Das Duell hat in der Fußballgeschichte immer wieder für besondere Brisanz gesorgt. Klopp sagt dazu:
3: Ich habe wahrscheinlich die meisten davon gesehen, dieser historischen Duelle. Und deshalb weiß ich schon, was da drin steckt in dem Spiel. Und wenn wir überhaupt eine Chance haben wollen, dann müssen wir es wirklich als richtiges, also wenn man so will, auch, wir sind ja nun mal Nachbarländer, kann man sie auch als Derby sehen, als Derby annehmen.
1: Los geht's um 20.45 Uhr. 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
3: Hey und moin von Norderney. Norderney, 6 Uhr morgens, das Frühstück ist schon gedeckt und noch schläft fast die ganze Insel. Die Kellnerin, die das macht, sieht kaum jemand. Die Zimmerreinigung auch nicht. Und die Rettungsschwimmerin, die stundenlang wacht, damit andere sorglos ins Wasser gehen. Ihr Beitrag zum Frieden besteht nicht aus großen Worten, sondern aus stiller, beständiger Arbeit im Hintergrund. Selig, sagt Jesus in der Bergpredigt, die Frieden stiften. Ich glaube, das gilt nicht nur für die, die einen Streit schlichten und Friedensverhandlungen führen. Das gilt auch für die, die durch ihre beständige Arbeit Frieden im Verborgenen überhaupt erst möglich machen. Die einen guten Boden dafür bereiten, dass Menschen sich willkommen und sicher fühlen können. Jeden Tag aufs Neue, ohne dass es je jemand bemerkt. Danke dafür. Siri Fuhrmann.
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3: Heute Sonne und Wolken im Wechsel. Es bleibt trocken bei 16 Grad heute. Der Nordseewelle 3-Tage-Trend. Die nächsten Tage ist es erstmal sehr wechselhaft bei uns im Nordwesten. Morgen haben wir viel Sonne über den ganzen Tag verteilt. Samstag und Sonntag kommen dann Wolken hinzu. Außerdem soll es trocken bleiben bei 18 bis 22 Grad. Das nächste Hochwasser vor Baltrum ist um 20 vor 11.
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4: Ich bin Sönke Röhling. Schönen guten Morgen.
5: Kurz vor der Entscheidung, wer für Deutschland ins Olympiarennen gehen soll, zieht Berlin seine Bewerbung zurück. Das berichten mehrere Medien. Fabian Hoffmann mit den Einzelheiten.
6: Die Chancen für die Hauptstadt und ihre Partner hatten sich zuletzt verschlechtert. Wahlsiegerin Elif Eralp von der Linken sprach sich gegen Olympia aus und in einem Ranking der Konzepte landete Berlin auf dem letzten Platz. Im Rennen sind jetzt noch München und die Rhein-Ruhr-Region. Am Samstag entscheiden die Mitglieder des Deutschen Olympischen Sportbundes, wer für Deutschland auf internationaler Ebene für die Spiele 2036, 40 oder 44 antreten soll.
5: Der Aktionsplan der Bundesregierung gegen Sozialmissbrauch hat unterschiedliche Reaktionen ausgelöst. Sozialverbände kritisieren, dass Menschen wegen ihrer Herkunft unter Generalverdacht gestellt werden könnten. Lob kommt dagegen von den Kommunen. Die Gelsenkirchener Oberbürgermeisterin Andrea Hinze sagt in der ARD.
7: Viele dieser Punkte, das sind Herausforderungen aus Gelsenkirchen und das sind Forderungen aus Gelsenkirchen heraus, wo wir deutlich gemacht haben, dass eine bessere Zusammenarbeit, ein koordinierteres Vorgehen ganz einfach Sozialleistungsmissbrauch verhindern kann.
5: Bei dem Plan geht es etwa gegen professionelle Banden, die Schrottimmobilien an Menschen aus Osteuropa vermieten und ihnen Sozialleistungen abknöpfen. Wieder ein Drohnenvorfall an einem deutschen Flughafen. Am Hauptstadt-Airport Berlin-Brandenburg war ein solches Objekt am Abend gesichtet worden. Laut Bundespolizei wurde daraufhin der Flugbetrieb kurzzeitig komplett eingestellt. Flugzeuge wurden umgeleitet. Die deutsche Wirtschaft soll in diesem Jahr wieder kräftiger wachsen. Führende Institute rechnen mit bis zu 1,4% plus. Gründe dafür sind mehr Exporte und höhere Staatsausgaben. Auch die Folgen des Irankriegs fallen weniger schwer aus als befürchtet. Die Prognose kommt offiziell am Vormittag raus. Nach dem Ansprechen eines Kindergartenkindes in Aurich hat die Polizei den Mann ermittelt. Der 49-Jährige hatte dem Kind am Montag bei einem Kita-Ausflug ein Handyspiel gezeigt, als die Betreuer kurz abgelenkt waren. Laut Polizei war ihm die Wirkung seines Handels nicht bewusst. Es gab eine Gefährderansprache. Der frühere Hollywood-Produzent Harvey Weinstein muss für 15 Jahre ins Gefängnis. Das hat ein New Yorker Gericht jetzt verkündet. Im konkreten Fall ging es um den Missbrauch einer Produktionsassistentin. Insgesamt hatten mehr als 80 Frauen Weinstein Übergriffe oder Vergewaltigung vorgeworfen.
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8: Besser ankommen mit dem besten Verkehrsservice an diesem Donnerstagmorgen. Im Moment haben wir noch keine Meldung für euch. Kommt gut und sicher an euer Ziel.
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3: Es wird geblitzt auf der B75 in Hochdingen, der Oldenburger Straße. Dann auf der B437 in Schweiburg. Außerdem stehen sie in Bad Zwischenahn in der Edewächter Straße Richtung Edewecht. Dann in Delmenhorst in der Lange Straße. Blitzer stehen noch in Emden im Steinweg. Und zuletzt in Moordorf in der Ekelser Straße beidseitig. Und wenn ihr jetzt noch was habt, Staus, Blitzer, Unfälle oder andere Störungen, dann könnt ihr uns das wie immer sehr gerne melden. Am besten per WhatsApp an die Nordseewelle Hotline. Das ist die 04931 97 3000.
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8: Die nächste Fähre von Neuhallinger Siel nach Spiekeroog um 10 nach 7.
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8: Stellt euch mal vor, ihr könntet morgen einfach den Koffer packen und losfliegen. Aber wohin, ist ja immer die Frage.
3: Genau, da wird's nämlich richtig schwierig, denn schöne Reiseziele gibt's mehr als genug. Der Lonely Planet hat jetzt seine Favoriten für 2027 rausgehauen. Und wir sprechen gleich über ein paar echte Überraschungen.
8: Zum Beispiel, man höre und staune, in Sachsen-Anhalt.

0: Die Nordsee Welle Morning Show mit Stina und Dennis, und das hat wahrscheinlich jeder von uns, dieses eine Traumziel, das er oder sie in seinem Leben unbedingt nochmal sehen möchte.
1: Ganz klar, bei mir ist es Korea.
0: Okay, hoffentlich Südkorea. Finde ich auch spannend, aber bei mir wäre es doch eher so eine Tour durch die USA, quer einmal durch von der Ostküste zur Westküste.
1: Auch cool, aber für alle, die sich nicht so richtig entscheiden können, gibt es den neuen Lonely Planet Best in Travel 2027 mit den besten 25 Reisezielen für das kommende Jahr. Überraschend mit drauf ist da zum Beispiel Dessau in Sachsen-Anhalt. Der Reiseführer schwärmt da vor allem vom Bauhaus. Die Siedlung Dessau-Törten sollte man sich zum Beispiel anschauen, oder auch die Meisterhäuser. Das sind Villen führender Bauhausköpfe wie Walter Gropius oder Paul Klee.
0: Aber auch über Sachsen-Anhalt hinaus gibt es ein paar schöne Ziele. Lonely Planet empfiehlt für nächstes Jahr zum Beispiel Marokkos Hauptstadt Rabat oder die Millionenmetropole Chengdu in China. Außerdem gibt es die Empfehlung, die Museen in Abu Dhabi zu besuchen. Oder, wenn ich ganz so weit weg will, der sollte die Route Napoleon in Südfrankreich abfahren, vom Wintersportort Grenoble bis nach Cannes am Mittelmeer.
1: Toll, jetzt habe ich Fernweh.

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0: mit einem Mix aus Sonne und Wolken heute.
1: Gegen Nachmittag zieht es sich dann aber immer mehr zu. Stellenweise kann es dann sogar mal ganz leicht regnen. Bei Tageshöchsttemperaturen so um die 16 Grad. Aktuell messen wir 15 Grad auf Wangerooge, 13 Grad in Halbemond und 12 Grad in Wittmund, Hude und 12 Grad auch in Bremen-Walle. Der Nordseewelle 3-Tage-Trend. Die nächsten Tage bleibt es erstmal recht wechselhaft bei uns im Nordwesten. Morgen haben wir dann erstmal viel Sonne über den ganzen Tag verteilt. Samstag und am Sonntag, da kommen dann ordentlich Wolken hinzu. Außerdem soll es trocken bleiben bei 18 bis 22 Grad. Das nächste Hochwasser vor Bensersiel ist um 11.08 Uhr.
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3: Ich bin Sönke Röhling. Schönen guten Morgen.
4: Einige Länder und der ADAC plädieren für ein Ende der 12-Uhr-Tankregel. Niedersachsen spricht sich dagegen dafür aus, lediglich die Uhrzeit nach hinten zu verschieben. Die Grundidee sei richtig, heißt es aus dem Wirtschaftsministerium in Hannover. Sie mache das Tanken verlässlicher und planbarer. Das Problem, 12 Uhr sei für viele unpraktisch. Wer Arbeit oder die Familie organisiere, könne nicht am Vormittag tanken. Deshalb spricht sich das Ministerium dafür aus, die Preise erst um 20 Uhr zu erhöhen. Der Bundesrat stimmt morgen über die Regelung ab. Im deutschen Rennen um die Olympischen Spiele schrumpft das Bewerberfeld. Laut Medienberichten zieht Berlin seine Bewerbung zurück. In einem Ranking der Bewerberstädte war die Hauptstadt zuletzt auf dem letzten Platz gelandet. Und dann war da noch der Wahlsieg der Linken in Berlin, die gegen Olympia ist. Im Rennen sind damit jetzt noch München und die Rhein-Ruhr-Region. Am Samstag entscheiden die Mitglieder des Deutschen Olympischen Sportbundes, wer für Deutschland auf internationaler Ebene für die Spiele 2036, 40 oder 44 antreten soll. Der Aktionsplan gegen Sozialmissbrauch sorgt für geteilte Reaktionen. Sozialverbände warnen vor einem Generalverdacht gegen Menschen aus Osteuropa. Lob kommt dagegen von den Kommunen. Die Bundesregierung will gegen Banden vorgehen, die mit Schrottimmobilien Sozialleistungen abgreifen. Putin bekommt die große Weltbühne angeboten. Die USA haben den russischen Präsidenten zum G20-Gipfel eingeladen. Er findet im Dezember in Miami statt. Der ukrainische Präsident Zelensky hat sich bereit erklärt, Putin beim G20-Gipfel zu treffen. Aus dem Kreml heißt es, das sei unmöglich.
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6: 6.31 Uhr besser ankommen mit dem besten Verkehrsservice. A1 Richtung Hamburg zwischen Bremen-Brinkum und Asten. 3 Kilometer Stau. Hier kommen etwa 10 Minuten dazu. Und Vorsicht bitte auf der A29 Richtung Wilhelmshaven. Zwischen Oldenburghafen und Ohmstede. Da liegt ein Metallteil auf der Fahrbahn.
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1: Es wird geblitzt auf der B75 in Hochding in der Oldenburger Straße. Dann auf der B437 in Schweiburg. Außerdem stehen sie in Bad Zwischenahn in der Edewächter Straße Richtung Edewecht. Geblitzt wird heute Morgen noch in Delmenhorst in der Lange Straße, dann in Emden im Steinweg. Außerdem in Jever in der Schützenhofstraße und der letzte steht in Mordorf in der Ekelser Straße beidseitig. Und wenn ihr jetzt noch was habt, Staus, Blitzer, Unfälle oder andere Störungen, dann könnt ihr uns das wie immer sehr gerne melden. Schickt uns einfach eine WhatsApp-Nachricht an die Nordseewelle Hotline. Das ist die 04931 97 3000.
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6: Die nächste Fähre von Halesiel nach Wangerooge um 9 Uhr.
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6: Ja, Samstag fällt die Entscheidung, mit welcher Stadt oder Region Deutschland ins Olympiarennen gehen will. Und es sind nur noch 2 Bewerber übrig. Rhein-Ruhr und München. Berlin hat zurückgezogen.
1: Ja, die Olympischen Spiele kommen dann halt nicht nach Berlin. Aber immerhin, die Baustellen, die bleiben.
6: Wenigstens etwas.

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1: Hier ist die Nordseewelle Morning Show. Und Dennis, was soll ich sagen? Es sind nur noch 3 Monate bis Heiligabend.
2: Ey, 3 Monate. Also ich weiß nicht, wie es euch da geht, aber für mich fühlt sich Weihnachten gerade noch ziemlich weit weg an. Ja?
1: Ist so.
2: Und trotzdem, es gibt wahrscheinlich diese eine Sache, bei der wir alle denken, ach, wenn das passiert, dann ist wirklich Weihnachten.
1: Vielleicht ist das dann der Moment, wenn die erste Lichterkette im Fenster hängt, vielleicht der Geruch von Plätzchen aus dem Ofen, der Adventskalender, der natürlich jedes Jahr am 1. Dezember geöffnet
2: wird.
1: Oder eben dieser eine Weihnachtsfilm, den man wirklich jedes Jahr gesehen haben muss. Und bei mir ist das wirklich jedes Jahr schöne Bescherung.
2: Ja, bei mir ist es die Muppets Weihnachtsgeschichte tatsächlich. Ne? Habe ich früher als Kind schon geguckt, jetzt mit meinem Sohn immer. Und das finde ich eigentlich so schön an Weihnachten auch. Ne? Es sind gar nicht diese großen Dinge, die dazu gehören. Es sind immer so diese kleinen Traditionen, die sich über die Jahre eingeschlichen haben.
1: Vielleicht wird bei euch ja am Heiligabend immer lecker gegessen und vor allem immer dasselbe gegessen. Vielleicht gibt es jedes Jahr denselben Weihnachtsbaumschmuck und vielleicht läuft irgendwann ganz selbstverständlich die gleiche Musik und plötzlich ist man wieder ein kleines Kind.
2: Also nur noch 3 Monate heute bis Weihnachten. Sagt nicht, wir hätten euch nicht gewarnt.
1: Genau.
2: Genug Zeit ist das noch, sich Gedanken über die schönsten Traditionen zu machen. Und falls ihr euch jetzt schon überlegt, was ihr so verschenken könnt, keine Sorge, es sind noch 11 Wochen, um es zu vergessen und um dann panisch am 23. Dezember die Geschäfte zu stürmen.

0: 6.46 Uhr hier in der Nordseewelle Morning Show mit Stina und Dennis und wir schauen noch einmal auf die Straßen, liebe Autofahrer. Achtung bitte auf der A29 Oldenburg Richtung Wilhelmshaven. Zwischen Oldenburghafen und Oldenburg-Umstede, da liegt ein Metallteil auf der Straße.
1: Und ich sag nur 2-1 Risiko.
0: Was?
1: Ja, da bist du zu jung für Stina. Oh, aber Kinder, ja, okay, der 90er, die wissen, von wem ich rede.
2: Darkwing Duck kehrt zurück. Bei Disney Plus soll es demnächst ein Reboot geben. Im Original unter anderem mit Mark Hamill und Seth Rogen als Sprecher. Einen Starttermin gibt's noch nicht, aber ich freue mich wirklich richtig. Bald geht's zurück nach St. Erpelsburg.
0: Ist ja gut, Dennis, meine Güte.
2: Das ist doch toll. Alex Warren jetzt für euch dabei mit Fever Dream.

0: nach den Nordseewelle-Nachrichten um 7 haben wir Bon Jovi für euch.
1: Have a nice day. Wünschen wir euch übrigens auch. Ja. Kommt gut rein in diesen Donnerstag.
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1: Bis zu 16 Grad sind heute drin, Stine.
0: Heute Vormittag haben wir erstmal einen Mix aus Sonne und Wolken. Gegen Nachmittag zieht es sich dann aber immer mehr zu. Stellenweise kann es auch mal leichte Schauer geben. Aktuell messen wir 15 Grad auf Spiekeroog, 13 Grad in Bremerhaven und auch in Sande und 12 Grad in Zirrel und auch in Jeddelow. Der Nordseewelle 3-Tage-Trend. Die nächsten Tage ist es sehr wechselhaft bei uns im Nordwesten. Morgen ist es sehr sonnig über den ganzen Tag verteilt. Samstag und am Sonntag, da kommen dann ordentlich Wolken hinzu. Außerdem soll es trocken bleiben bei Temperaturen von 18 bis 22 Grad. Das nächste Hochwasser vor Dornumersiel ist um 11:03.
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17: Ich bin Sönke Röhling. Schönen guten Morgen. Olympische Spiele wird es vorerst nicht in der Hauptstadt geben. Berlin zieht sich laut Medienberichten zurück, nach dem Wahlsieg der Linken, die gegen Olympia ist, und dem letzten Platz im Bewerberranking. Bei Berlins Mitbewerber Leipzig ist man enttäuscht. Dazu sagte der Leipziger CDU-Bundestagsabgeordnete und Bahnrad-Olympiasieger Jens Lehmann.
18: Berlin hat ein super Konzept gehabt. Insgesamt ist es von vielen Verbänden gesagt worden, dass Berlin eine international ganz, ganz große Chance hat. Die größte eigentlich von allen drei Bewerbern. Das aber hat sich am Sonntag bestätigt mit der Wahl. Und da ist es sozusagen in den letzten zwei Tagen alles in sich zusammengefallen, was ich mit ganz, ganz großer Trauer hinnehme.
17: Übermorgen entscheidet sich, ob München oder die Rhein-Ruhr-Region international antreten soll. Für den Aktionsplan der Bundesregierung gegen Sozialmissbrauch gibt es Lob und Kritik. Während Städte und Landkreise die Pläne begrüßen, hält sich die Begeisterung bei Sozialverbänden eher in Grenzen. Dazu sagte Katja Kipping, Geschäftsführerin des Paritätischen Gesamtverbands im Ersten.
19: Wir sehen hier eine Gefahr, dass am Ende vor allen Dingen die Opfer von organisierten Sozialleistungsmissbrauch noch mal eins obendrauf kriegen.
17: Unter anderem geht es bei dem Aktionsplan gegen professionelle Banden, die Schrottimmobilien an Menschen aus Osteuropa vermieten und ihnen so große Teile der Sozialleistungen abknüpfen. Wieder Drohnenalarm an einem deutschen Flughafen. Am Airport Berlin-Brandenburg wurde deshalb der Flugbetrieb am Abend kurzzeitig gestoppt. Zuvor war eine Drohne über dem Gelände gesichtet worden, heißt es von der Bundespolizei. Nach rund 45 Minuten liefen Starts und Landungen wieder. Russlands Präsident Putin soll in den USA wieder der rote Teppich ausgerollt werden. Die Trump-Regierung hat den Kreml-Chef zum G20-Gipfel im Dezember eingeladen. Der ukrainische Präsident Zelensky hat sich auch bereit erklärt, Putin dabei zu treffen. Das lehnt der Kreml aber ab. Bei einem Frontalunfall auf der B212 bei Gandakersee sind drei Menschen verletzt worden. Gestern Mittag erlitt eine 68-jährige lebensgefährliche Verletzung und kam per Hubschrauber ins Krankenhaus. Die beiden Fahrer wurden schwer verletzt. Die Polizei ermittelt zur Unfallursache. Künstliche Intelligenz kann wohl helfen, viele noch unerkannte Herzprobleme binnen Sekunden zu erkennen. Britische Forscher haben eine KI so trainiert, dass sie bei einem EKG die meisten Menschen mit Herzschwäche und undichten Herzklappen identifiziert, auch wenn der Arzt eigentlich gar nicht danach gesucht hat. 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
21: Besser ankommen mit dem besten Verkehrsservice um 7:03. A1 Richtung Hamburg zwischen dem Dreieck Stur und Bremen-Arsten. 5 Kilometer Stau, 20 Minuten mehr hier. Und die A1 in Richtung Osnabrück zwischen Opusen Bremen-Mahndorf und Bremen-Brinkum. 4 Kilometer Stau, hier kommen 10 Minuten obendrauf.
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0: Es wird geblitzt auf der B75 in Huchting in der Oldenburger Straße, dann auf der B437 in Schweiburg. Blitzer stehen noch in Bad Zwischenahn in der Edewächter Straße Richtung Edewecht, dann in Delmenhorst in der Lange Straße. Geblitzt wird außerdem noch in Emden im Steinweg, dann in Jever in der Schützenhofstraße und zuletzt in Moordorf in der Ekelser Straße bei. Und wenn ihr jetzt noch was habt, Staus, Blitzer, Unfälle oder andere Störungen, dann immer gerne her damit zu uns, am besten per WhatsApp an die Nordseewelle Hotline. Das ist die 04931 97 3000.
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21: Die nächste Fähre von Norddeich nach Norderney gleich um 7:30.
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0: Heute ist übrigens der Tag der Zeichensetzung.
21: Ja, ich schätze mal, die Erfinder des Tages wollten damit ein Zeichen setzen.
0: Oh Gott, oh Gott.
21: Ich entschuldige mich aufrichtig für diesen Gag an dieser Stelle. Schönen guten Morgen an diesem Donnerstag. Bon Jovi haben wir gleich für euch dabei. Have a nice day. Und das hier ist Mr. Teddy Swims, Mr. Know-It-All. Guten Morgen.
0: Moin.

0: Aufbruchstimmung ist da und sind wir mal ehrlich, viel schlechter kann es ja auch nicht mehr werden.
1: Hier ist die Nordseewelle Morning Show mit Steen und Dennis. Heute Abend steigt das erste Länderspiel der deutschen Fußballnationalmannschaft unter dem neuen Bundestrainer Jürgen Klopp. Und der hat richtig Bock, genauso wie die Mannschaft.
2: Die Jungs haben alle Lust, also dementsprechend empfinden wir Aufbruchstimmung ganz bestimmt. 2 Jahre, 3 Monate, 4 Monate habe ich tatsächlich auch nicht mehr am Trainingsplatz gestanden. Auto auch geht noch. Also es ist ein bisschen wie Radfahren, das ist alles noch da.
0: Ja, und Jürgen Klopp hat in der kurzen Vorbereitung auf sein erstes Spiel übrigens auch etwas über sich selber gelernt.
2: Ich glaube, es war beim Supercup, da wird die Nationalhymne gesungen. Ich wusste gar nicht, dass ich die Nationalhymne drauf habe. Also komplett, es war mir neu.
1: Und wir können uns sicher sein.
2: Ich gehe für die Jungs durchs Feuer. Wenn die Jungs alles geben, dann bin ich für Niederlagen verantwortlich, ohne Wenn und Aber. Das heißt, die Jungs müssen das auch zeigen unter Wettkampfbedingungen. Im Moment sieht das alles sehr gut aus. Also, aber er ist eher so ein kleines Grillfeuer. Mehr konnten wir bisher nicht irgendwie entfachen, aber wir werden daran arbeiten, dass das irgendwann so aussieht, als würden wir es auch füreinander machen, ganz bestimmt.
0: Na, dann hoffen wir mal, dass aus dem Grillfeuer jetzt ganz schnell ein großes Feuer wird. Am besten schon heute Abend beim Nations League-Spiel in Amsterdam.
1: Holland gegen Deutschland. 20:45 Uhr ist Anstoß live bei RTL.

0: touch faith. 20 nach 7 an diesem Donnerstag und wir schon einmal auf die Blitzer. Es wird heute Morgen geblitzt in Moordorf in der Ekelser Straße beidseitig. Hier sind 50 erlaubt.
1: Hier ist Nordseewelle für euch und das ist mal eine Zahl. Alter Falter, 1 Million Mal hat es in diesem Jahr schon geblitzt. Das hat das Münchner Blitzortungsunternehmen Nowcast mitgeteilt. Deutlich mehr übrigens als im vergangenen Jahr.
0: Kollegin Fiona, was zeigt uns das denn?
2: Diese Zahl zeigt noch einmal, dass wir einen sehr trockenen Sommer hinter uns haben. Denn entscheidend dafür, ob Jahre blitzreich oder blitzarm sind, ist, ob Hitze und Feuchtigkeit zusammenkommen. Diese Kombination begünstigt Gewitter nämlich, so Nowcast. Die meisten Blitze gab es laut dem Blitzortungsunternehmen im Juni. Am häufigsten hat es Schleswig-Holstein getroffen. Hier war die Blitzdichte dieses Jahr am höchsten. Am niedrigsten war sie dagegen in Sachsen-Anhalt. Und der stärkste Blitz, der wurde dieses Jahr in Niedersachsen gemessen.
0: Und zwar in Schiffdorf im Landkreis Cuxhaven. Dabei wurde eine rund 21.000 mal höhere Stromstärke erreicht als der maximal zulässige Strom einer normalen Steckdose.
1: Wahnsinn.

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0: Die Nacht in der Morning Show mit Stine und Dennis um 7.26 Uhr. Und wir sind ja so froh, dass er wieder da ist.
1: Dieses Jahr zum ersten Mal nach einem Jahrzehnt wieder ein Album rausgebracht und da ist auch diese Nummer hier drauf.
0: I Just Might zum Start in die nächste halbe Stunde.
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3: Es bleibt heute weitestgehend trocken, Stine.
4: Heute Vormittag haben wir erstmal einen Mix aus Sonne und Wolken gegen Nachmittag. Da kommen dann aber immer mehr Wolken dazu. Bei Tageshöchsttemperaturen so um die 16 Grad. Aktuell messen wir 14 Grad auf Borkum und auch in Großheide, 13 Grad in Schortens und 12 Grad in Beverstedt und 12 Grad auch in Mettchendorf. Der Nordseewelle 3 Tage trennt die nächsten Tage bleibt es erstmal so wechselhaft bei uns. Morgen haben wir ganz schön viel Sonne über den ganzen Tag verteilt. Samstag und am Sonntag kommen dann so ein paar Wolken hinzu. Außerdem soll es trocken bleiben bei 18 bis 22 Grad. Das nächste Hochwasser vor Halle Saale ist um 11:15.
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5: Ich bin Holger Dilk. Schönen guten Morgen. Mehrere Bundesländer wie auch der ADAC plädieren für ein Ende der 12-Uhr-Tankregel. Niedersachsen will lediglich die Uhrzeit nach hinten verschieben. Die Grundidee sei nämlich richtig, heißt es aus dem Wirtschaftsministerium in Hannover. Sie mache das Tanken verlässlicher und planbarer. Das Problem 12 Uhr sei für viele unpraktisch. Wer arbeite oder die Familie organisiere, könne nicht am Vormittag tanken. Deshalb spricht sich das Ministerium dafür aus, die Preise erst um 20 Uhr zu erhöhen. Der Bundesrat stimmt morgen ab. Nach einem Messerangriff in Hagen im Bremischen sitzt ein 54-Jähriger in Untersuchungshaft. Er soll Dienstagabend mehrfach auf einen 32-Jährigen eingestochen haben. Das Opfer wurde lebensgefährlich verletzt. Der Hintergrund der Auseinandersetzung ist noch unklar. Bei einem Frontalunfall auf der B212 bei Ganderkesee sind 3 Menschen verletzt worden. Gestern Mittag erlitt eine 68-Jährige lebensgefährliche Verletzungen und kam per Hubschrauber ins Krankenhaus. Die beiden Fahrer wurden schwer verletzt. Die Polizei ermittelt zur Unfallursache. In der Auricher Innenstadt haben sich zuletzt wieder mehr neue Betriebe angesiedelt. Von Juni bis September kamen 5 Geschäfte hinzu, 3 schlossen. Unter dem Strich bleibt damit ein Plus von 2 Betrieben. Das Stadtmarketing spricht von viel Bewegung in der Fußgängerzone. Neue Angebote gibt es vor allem bei Gastronomie und Dienstleistungen. Sorgen macht aktuell die Auricher Burgstraße. Dort stehen 3 Geschäfte nebeneinander leer. 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
6: 7.32 Uhr, besser ankommen mit dem besten Verkehrsservice. A1 Richtung Hamburg zwischen dem Dreieck Stur und Bremen-Arsten. 6 Kilometer Stau, ihr braucht etwa 20 Minuten länger. A1 Richtung Osnabrück zwischen Opusen-Bremen-Marndorf und Bremen-Brinkum. 5 Kilometer Stau, 10 Minuten plus. Und die A27 Bremen nach Bremerhaven zwischen Bremerhaven Süd und Geestemünde. 2 Kilometer Stau, auch hier etwa 10 Minuten mehr.
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4: Es wird geblitzt auf der B75 in Hochdingen der Oldenburger Straße. Dann auf der B437 in Schweiburg. Außerdem in Bad Zwischenahn in der Edewächter Straße Richtung Edewecht. Teure Fotos gibt es heute Morgen noch in Delmenhorst in der Lange Straße. Dann in Emden im Steinweg. Außerdem in Jever in der Schützenhofstraße. Und in Mordorf in der Ekelser Straße beidseitig. Und wenn ihr jetzt noch was habt, Staus, Blitzerunfälle oder andere Störungen, dann immer gerne her damit zu uns. Am besten telefonisch oder ihr schickt uns einfach eine WhatsApp-Nachricht an die Nordseewelle Hotline. Das ist die 04931 97 3000.
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6: Die nächste Fähre von Jüst nach Norddeich um 8:45.
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6: 2 Bühnen, House, EDM, Techno und Hardstyle und das alles unter freiem Himmel in Wiesmoor. Mhm.
4: Am Samstag steigt das Planet Future Festival mit Acts wie Luke Madness, Robbie White und Nicholas D.
6: Und das Beste, wir haben Tickets für euch gleich hier bei Nordseewelle.

0: Hier ist die Nordseewelle Morning Show mit Stine und Dennis und diesen Samstag ist es soweit. Das Planet Fuchsia Festival geht in die nächste Runde.
1: Auf der Freilichtbühne in Wiesmoor, da gibt es den ganzen Abend Festival-Feeling mit zwei Bühnen und ordentlich Haus, EDM, Techno und Hardstyle.
0: Und auch das Line-Up kann sich ordentlich sehen lassen. Mit dabei sind unter anderem Luke Madness, Robbie White und auch der hier.
2: Komm, Mädchen, halt dich fest und wir reiten in die Sonne. Du sitzt hinten.
0: Niklas D. ist auch mit am Start.
1: Das Ganze ist übrigens ein echtes Herzensprojekt, komplett ehrenamtlich organisiert und 2022 von drei jungen Erwachsenen ins Leben gerufen. Eigentlich war der Plan ja aber ein ganz anderer, Jona aus dem Orga-Team.
3: Die ursprüngliche Idee war quasi nur für den Verein ein 10-Jahres-Jubiläum zu organisieren. Und dann hat sich eben das Festival daraus irgendwann ergeben, quasi nach Corona. Und ja, also wir sehen das ja jedes Mal wieder, wenn wir dann diese riesen Bühne sehen. Ist das schon so ein bisschen über sich hinausgewachsen.
0: Rund 1300 Besucher waren in den vergangenen Jahren schon dabei. Und auch 2026 soll es wieder ordentlich was auf die Ohren und vor allem Augen geben.
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0: 7.48 Uhr gleich genau. Und wir schauen einmal auf die Blitzer, liebe Autofahrer. Es wird geblitzt in Bad Zwischenahn in der Edewächter Straße Richtung Edewecht.
1: Hier ist eure Nordseewelle Morning Show mit Dina und Dennis an diesem 24. September. Und wir haben noch vor den Nachrichten Jessie J für euch mit Price Tag. Und das ist Dua Lipa mit Physical. Guten Morgen zusammen.
0: Moin.

0: 7.54 Uhr, hier ist eure Nordsee Welle Morning Show mit Stine und Dennis und wir gehen mal zurück ins Jahr 1988. Eine 26-jährige Kalifornierin feiert damals ihren ganz großen Durchbruch. Straight up. Gleiche dabei in der Nordsee Welle Morning Show nach den Nachrichten.
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0: Mit einem Mix aus Sonne und Wolken geht's durch den Vormittag, Stine.
14: Das hält aber nicht ganz so lange. Heute Nachmittag kommen nämlich noch ordentlich Wolken dazu. Stellenweise kann es sogar mal regnen bei 16 Grad. Aktuell messen wir 14 Grad auf Langeoog, 13 Grad in Dunum, Jever und auch in Nordenham und 12 Grad in Rastede. Der Nordseewelle 3-Tage-Trend. Die nächsten Tage bleibt es erstmal so wechselhaft bei uns. Morgen haben wir viel Sonne über den ganzen Tag verteilt. Samstag und am Sonntag, da kommen dann ordentlich Wolken hinzu. Außerdem soll es trocken bleiben bei 18 bis 22 Grad. Das nächste Hochwasser vor Halle Saale ist um 11:15.
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15: Ich bin Sönke Röhling. Schönen guten Morgen. Nach der Wahl in Berlin warnen prominente Grüne vor einer Koalition mit der Linken. Hintergrund sind die antisemitischen Aussagen mehrerer linken Politiker in der Hauptstadt. Mehr von Tim Britztrup.
16: Baden-Württembergs Ministerpräsident Özdemir fordert seine Parteifreunde im Politico-Podcast dazu auf, dieselben Maßstäbe anzulegen wie bei der AfD. Auch der Grünen-Politiker und Vorsitzende der Deutsch-Israelischen Gesellschaft Volker Beck warnt vor einer linksgeführten Regierung in Berlin. Er sagte der Neuen Osnabrücker Zeitung, er sehe bei der Linken Terrorfreunde im Kader sitzen. Beck fordert eine klare Absage an die Linkspartei und spricht sich für eine Koalition mit CDU und SPD aus.
15: Russlands Präsident Putin soll in den USA wieder der rote Teppich ausgerollt werden. Die Trump-Regierung hat den Kreml-Chef zum G20-Gipfel eingeladen, Dirk Justus.
17: Der findet im Dezember in Miami statt. Die USA haben dieses Jahr den Vorsitz der Staatengruppe. Wir hoffen, dass er die Einladung annimmt, sagte US-Außenminister Rubio. Der ukrainische Präsident Zelensky hat sich bereit erklärt, Putin beim G20-Gipfel zu treffen. Aus dem Kreml heißt es aber, das sei unmöglich. Einmal mehr kam der russische Gegenvorschlag, Putin könne Zelensky in Moskau empfangen.
15: Der Aktionsplan gegen Sozialmissbrauch sorgt für geteilte Reaktionen. Sozialverbände warnen vor einem Generalverdacht gegen Menschen aus Osteuropa. Lob kommt dagegen von den Kommunen. Die Bundesregierung will gegen Banden vorgehen, die mit Schrottimmobilien Sozialleistungen abgreifen. Der verurteilte Windkraftbetrüger Henrik Holt ist in Dubai gefasst worden. Ende August hatte er sich bei einem Freigang abgesetzt. Die Staatsanwaltschaft Osnabrück bestätigt die Festnahme. Wegen eines neuen Abkommens könnte Holt nun nach Deutschland ausgeliefert werden. Nach einem Messerangriff in Hagen im Bremischen sitzt ein 54-Jähriger in Untersuchungshaft. Er soll am Dienstagabend mehrfach auf einen 32-Jährigen eingestochen haben. Das Opfer wurde lebensgefährlich verletzt. Der Hintergrund der Auseinandersetzung ist noch unklar. Olympische Spiele wird es vorerst nicht in der Hauptstadt geben. Laut Medienberichten zieht Berlin seine Bewerbung zurück. Am Ende war der Widerstand in der Stadt zu groß und auch das Konzept kam nicht so gut an. Am Samstag entscheidet sich, ob München oder die Rhein-Ruhr-Region international antreten soll.
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0: Eine Minute nach acht. Besser ankommen mit dem besten Verkehrsservice. A1 Richtung Hamburg zwischen dem Dreieck Stur und Bremen-Arsten. 5 Kilometer Stau. Ihr braucht eine halbe Stunde länger. A1 Richtung Osnabrück zwischen Opus und Bremen-Marndorf und Arsten. 5 Kilometer Stau. Hier kommt eine Viertelstunde dazu. A27 Bremen nach Bremerhaven zwischen Bremerhaven Süd und Geestemünde. 2 Kilometer Stau, 20 Minuten mehr. Dann Vorsicht bitte auf der A27 Bremerhaven nach Bremen in der Einfahrt Bremen-Überseestadt. Hier liegen Metallteile auf der Fahrbahn. Und die 29 in Richtung Wilhelmshaven zwischen dem Kreuz Oldenburg-Ost und Umstede. 3 Kilometer Stau, 10 Minuten plus.
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14: Es wird geblitzt auf der B75 in Huchting in der Oldenburger Straße. Dann auf der B437 in Schweiburg. Geblitzt wird heute Morgen noch in Bad Zwischenahn in der Edewächter Straße Richtung Edewecht. Dann in Delmenhorst in der Lange Straße. Außerdem stehen sie in Emden im Steinweg. Dann in Jever in der Schützenhofstraße. Und der letzte Blitzer, der steht heute Morgen in Mordorf in der Ekelser Straße beidseitig. Und wenn ihr jetzt noch was habt, Staus, Blitzer, Unfälle oder andere Störungen, dann könnt ihr uns das wie immer sehr gerne melden. Am besten per WhatsApp oder einfach telefonisch an die Nordseewelle-Hotline. Das ist die 04931 97 3000.
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0: Die nächste Fähre von Emden nach Borkum, die haben wir später dann, und zwar um 14 Uhr.
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14: Heute Abend ist es soweit, das erste Länderspiel unter Bundestrainer Jürgen Klopp, ausgerechnet gegen die Niederlande.
0: Ja, da muss der Klopp aufpassen, ne? Pleiten gegen Holland sind ja nicht gern gesehen. Eine Niederlage da und er ist direkt mehr unter Druck als Friedrich Merz. Das geht.
21: Rambo, Zambo.

0: 10 nach 8, hier ist die Nordsee-Welle Morning Show mit Stine und Dennis. Und jetzt mal ganz ehrlich, kaum jemand hat doch unsere Kindheit so nachhaltig geprägt wie der Mann hinter Kermit, Miss Piggy, Gonzo und Co.
1: Jim Henson wäre heute 90 Jahre alt geworden. Wir erinnern an einen der kreativsten Köpfe der Puppenwelt. Los geht's mit der wohl bekanntesten Figur, Kermit.
2: Applaus!
0: Du kannst gut, das auch, ne? Richtig gut, ja. Unser hauseigener Kermit hier, Stine, ich darf vorstellen. Aber Kermit war ursprünglich gar nicht grün tatsächlich, ne? In seinen früheren Auftritten. Da sah der berühmte Frosch deutlich anders aus. Sein heute ikonisches Grün hat sich ja später durchgesetzt. Mhm.
1: Kermit und Jim Henson waren aber sehr eng miteinander verbunden. Henson selbst spielte Kermit jahrzehntelang und verlieh ihm seine unverwechselbare Stimme. Kermit war für ihn weit mehr als nur irgendeine Figur.
0: Ja, Miss Piggy aber, die sollte ursprünglich gar nicht Miss Piggy sein. Mhm. Diese Figur entwickelte sich über mehrere Auftritte hinweg erst und wurde schließlich zu einer der bekanntesten und vor allem selbstbewusstesten Figuren im Muppet-Universum.
1: Die Muppets sind einfach echte Teamarbeit. Bei vielen Figuren steckt nicht einfach irgendeine Hand in einer Puppe. Die Puppenspieler arbeiten mit ausgeklügelten Mechaniken, Bewegungen und bei größeren Figuren teilweise sogar mit mehreren Personen gleichzeitig.
3: Das war verblüffend.

0: Gleich 8.18 Uhr hier in der Nordseewelle Morning Show mit Stine und Dennis. Wir schauen einmal auf die Straßen, liebe Autofahrer. Es wird geblitzt in Aurich auf der Auricher Landstraße, kurz vor Schirum auf dem Parkplatz. Danke Philipp fürs Bescheid sagen.
1: Kato und Jon haben wir jetzt für euch dabei. Turn the lights off. Guten Morgen.

0: In der nächsten halben Stunde auf der Nordseewelle Playlist Roxette mit How Do You Do? How do you do?
1: Schämst du dich jetzt?
0: Ja, ich hab irgendwie nicht damit gerechnet, dass ich das tue.
1: Schön, dass du es schon angesungen hast, aber ich muss sagen, ich war eigentlich ein bisschen doch verliebter in die Stimme von Marie Fredriksson.
0: Ist okay,
1: die ist
0: okay.
1: Leider viel zu früh verstorben, aber wirklich eine großartige Sängerin. No offense, ne? No.
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1: Das sieht auch erstmal ganz okay aus heute.
0: Ja, wir haben erstmal einen Mix aus Sonne und Wolken. Heute Nachmittag so ab 15, 16 Uhr. Da zieht sich das

0: Das nächste Hochwasser vor Neuhallinger See ist um 11.06 Uhr.
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2: Ich bin Holger Dilk. Schönen guten Morgen. Im Nordwesten steht eine größere Fusion zweier Zeitungsgruppen bevor. Die Mediengruppe um die Neue Osnabrücker Zeitung steht vor einer Teilübernahme der Zeitungsgruppe Ostfriesland aus Leer. Es geht um einen 60-prozentigen Einstieg. Eine Genehmigung durch das Bundeskartellamt steht noch aus. Die Nordsgruppe hat bereits im Frühjahr angekündigt, die Mehrheit am Medienhaus Rune Metker in Wilhelmshaven zu übernehmen. Ab dem 13. Oktober gibt es vom Flugplatz Emden eine neue Flugverbindung. Dreimal die Woche können bis zu 19 Menschen ins dänische Esbjerg fliegen. Auch einen Zwischenstopp im niederländischen Groningen ist vorgesehen. Das Angebot richtet sich überwiegend an Geschäftsleute der Windenergiebranche. Die Flugtickets können ab sofort gebucht werden. Bei einem Unfall auf der B436 bei Große Fehn sind gestern Nachmittag zwei Männer schwer verletzt worden. Ein 32-Jähriger aus dem Saterland war in den Gegenverkehr geraten und mit dem Transporter eines 58-Jährigen aus Leer zusammengeprallt. Beide Fahrer waren in ihren Wagen eingeklemmt und mussten von der Feuerwehr befreit werden. Die Bundesstraße war an der Unfallstelle bis in den Abend gesperrt. In Oldenburg wird die Donnerschwerstraße ab Montag für Autos voll gesperrt. Betroffen ist der Abschnitt zwischen Lindenstraße und Pferdemarkt. Grund ist eine Fahrbahnsanierung. Zum Start des Kramermarkts kommende Woche Freitag soll die Strecke wieder frei sein. 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
4: Besser ankommen mit dem besten Verkehrsservice um gleich 8.32 Uhr. A1 Richtung Hamburg zwischen dem Dreieck Stur und Bremen-Asten. 8 Kilometer Stau, hier kommt eine halbe Stunde dazu. A1 Richtung Osnabrück zwischen dem Bremer Kreuz und Asten. 5 Kilometer Stau, 10 Minuten mehr. A27 Bremen nach Bremerhaven zwischen Bremerhaven Süd und Geestemünde. 3 Kilometer Stau, 20 Minuten länger. A29 Richtung Wilhelmshaven zwischen dem Kreuz Oldenburg-Ost und Ohmstede. 3 Kilometer Stau. Hier kommen etwa 10 Minuten obendrauf. Und in Mordorf, da ist die neue Straße gesperrt. Das Ganze nach einem Unfall. Macht da bitte einen Bogen drum.
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0: Es wird geblitzt auf der B75 in Huchtingen, der Oldenburger Straße. Dann auf der B437 in Schweiburg. Blitzer stehen außerdem in Aurich auf der Auricher Landstraße Richtung Schirum, kurz vorm Parkplatz. Dann in Bad Zwischenahn in der Edewächter Straße Richtung Edewecht. Außerdem wird geblitzt heute Morgen in Delmenhorst in der Lange Straße. Dann in Emden im Steinweg. Außerdem in Jever an der Schützenhofstraße und zuletzt in Mordorf in der Ekelser Straße beidseitig. Und wenn ihr jetzt noch was habt, Staus, Blitzerunfälle oder andere Störungen, dann immer gerne her damit zu uns, am besten telefonisch oder ihr schickt uns einfach eine WhatsApp-Nachricht an die Nordseewelle Hotline. Das ist die 04931 97 3000.
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4: Die nächste Fähre von Nesmasil nach Baltrum fährt um 11 Uhr.
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0: Kino Donnerstag und heute geht's zurück in unsere Kindheit. Bibi Blocksberg ist wieder da.
4: In die total verhexte Zeitreise wird aus einem langweiligen Schulpraktikum plötzlich ein richtiges Abenteuer. Mhm. Hex inklusive Zeitreise, Kriminalfall und jeder Menge Hexerei natürlich.
0: Und wir schicken euch ins Kino nach Wilhelmshaven oder Emden. Tickets gibt's gleich bei uns.
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0: Hitzewelle, gleich 8.41 Uhr. Kurzer Blick auf die Straßen, liebe Autofahrer. Kreis Wesermarsch betrifft die Straße zum alten Bahnhof zwischen dem Abzweig nach Severns und Tossens in beiden Richtungen. Hier laufen Bergungsarbeiten, die Straße ist deshalb gesperrt. Solltet ihr euch da auskennen, dann macht doch bitte einen großen Bogen drum.
1: Hier ist die Nordseewelle Morning Show mit Stina und Dennis und heute ist wieder Kino-Donnerstag. Wir können uns alle freuen, wir werden nämlich jetzt in unsere Kindheit zurückgeworfen. Bibi Blocksberg 2, die Total-Facts-Zeitreise ist seit heute in den Kinos.
2: Hex, Hex!
0: Bibi Blocksberg hat in dem Film sich ihr Schulpraktikum definitiv mal anders vorgestellt. Ja. Statt Magie und Abenteuer gibt es erstmal 2 Wochen Museumsaufsicht.
1: Super.
0: Ziemlich langweilig. Bis plötzlich eine wertvolle Spieluhr geklaut wird. Gemeinsam mit ihren Freunden Marita und Florian macht sich Bibi also auf die Suche nach den Dieben. Und dabei landen die drei völlig unerwartet auf einer Zeitreise.
3: Wir sind 139 Jahre zurück in die Vergangenheit gereist.
4: Und in der Zukunft ist es euch erlaubt, so herumzulaufen?
5: Ene Mene, schon bereit? Für dich ein Opandiva-Kleid.
3: Hexe!
4: Voll unbequem. Du verrätst mir die Zahlen meiner Spieluhr?
3: Meine Spieluhr!
5: Wir müssen Fritzi helfen.
6: Ab in den Kerker!
1: In der Vergangenheit treffen sie auf Fritzi und Maxim und bekommen es nicht nur mit einem spannenden Kriminalfall zu tun, sondern auch mit Ungerechtigkeit und den sozialen Unterschieden dieser Zeit. Bibi muss also Vergangenheit und Gegenwart verbinden, um den Fall zu lösen.
0: Und wir laden euch jetzt ins Kino ein. Nach Wilhelmshaven oder Emden ruft einfach gerne durch auf der Nordseewelle Hotline. Das ist die 04931 97 3000. Viel Glück!

0: 1,50. Liebe Autofahrer, hier ist Nordseewelle für euch und wir haben einen neuen Blitzer für euch. Und zwar steht er in Grothusen an der Bushaltestelle.
1: Ja, und eigentlich haben Dennis und ich was ganz anderes jetzt hier abgesprochen. Ich mache das jetzt ganz spontan und Dennis wird mich vielleicht dafür hassen, aber ich möchte gerne sagen, Dennis, alles, alles Gute zu deinem Geburtstag.
0: Oh, danke schön.
1: Und weil ich ja eben schon so ein bisschen gesungen habe und ich bin voll
0: aber im Film. Aber ich hasse dich wirklich dafür. Warum musst du das jetzt erzählen? Warum
1: deswegen einmal aufgepasst und bitte leise, Dennis. Heute kann es regnen.
0: Warte, Tom Gregory jetzt, Rather Be You.

0: Manche Menschen tun uns einfach nicht gut und trotzdem kommen wir nicht von ihnen los. Und wieso muss ich jetzt gerade an dich denken?
1: Super. Also.
0: War doch nur ein Scherz.
1: Ich sag jetzt nichts mehr, du kannst weitermachen.
0: Doch, ich verspreche, das war wirklich ein Scherz. Ich mag dich wirklich gerne.
2: Gut.
0: Post Malone mit Chemical, gleich hier bei Nordseewelle.
3: Wenn Sine das sagt.
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1: Ein Mix aus Sonne und Wolken begleitet uns durch den Vormittag.
0: Gegen Nachmittag zieht es sich dann aber immer mehr zu bei Tageshöchsttemperaturen um die 16 Grad. Aktuell messen wir 15 Grad auf Norderney, 13 Grad in Vilsum, Friedeburg und auch in Oldenburg-Wechleu und 12 Grad haben wir in Wildeshausen. Der Nordseewelle 3-Tage-Trend. Ja, die nächsten Tage bleibt es erstmal so wechselhaft bei uns im Nordwesten. Morgen haben wir erstmal viel Sonne über den ganzen Tag verteilt. Samstag und am Sonntag da kommen dann so ein paar Wolken hinzu. Außerdem soll es trocken bleiben bei 18 bis 22 Grad. Das nächste Hochwasser vor Norddeich ist um 10.37 Uhr.
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20: Ich bin Sönke Röhling. Schönen guten Morgen.
2: Nächster Vorstoß im Bundestag in Sachen Organspende. Die Abgeordneten sprechen heute über einen neuen Anlauf zur Widerspruchslösung. Mehr von Tim Britztrup.
3: Nach dem fraktionsübergreifenden Antrag soll in Zukunft jeder zum Organspender werden, der nicht ausdrücklich widerspricht. Ein ähnlicher Vorstoß war vor 6 Jahren gescheitert. Die Verfasser sind aber optimistisch, dass es diesmal klappt. Aktuell muss man zu Lebzeiten aktiv zugestimmt haben, dass Organe entnommen werden dürfen. In Deutschland warten über 8000 Menschen auf ein Spenderorgan. Pro Jahr werden aber nur 1000 Menschen nach ihrem Tod zu Organspendern.
2: Zunächst geht es im Bundestag aber erstmal um die Geheimdienstreform. Der Bundesnachrichtendienst und das Bundesamt für Verfassungsschutz sollen deutlich mehr Befugnis bekommen. Unter anderem sollen Sabotageakte und Hackerangriffe durch aktive Gegenangriffe verhindert werden dürfen. Putin bekommt die große Weltbühne angeboten. Die USA haben den russischen Präsidenten zum G20-Gipfel eingeladen. Der findet im Dezember in Miami statt. Die USA haben dieses Jahr den Vorsitz der Staatengruppe. Der ukrainische Präsident Selenskyj hat sich bereit erklärt, Putin beim G20-Gipfel zu treffen. Aus dem Kreml hieß es aber, das sei unmöglich. Einmal mehr kam der russische Gegenvorschlag, Putin könne Selenskyj in Moskau empfangen. In den USA dürfen die ausgesperrten Sender CNN, Politico und MS Now zurück ins Weiße Haus. Ein Bundesrichter hat das von US-Präsident Trump angeordnete Hausverbot aufgehoben. Trump hatte die Sender rausgeworfen, weil sie seiner Meinung nach Fake News über seine Arbeit verbreitet hätten. Das Stadtmarketing Aurich beobachtet einen Aufwärtstrend in der Innenstadt. Von Juni bis September kamen 5 Geschäfte hinzu, 3 schlossen. Unter dem Strich bleibt damit ein Plus von 2 Betrieben. Neue Angebote gibt es vor allem bei Gastronomie und Dienstleistungen. Heute wird es ernst für Jürgen Klopp. Er hat am Abend sein erstes Länderspiel als neuer Bundestrainer. In Amsterdam spielt das DFB-Team in der Nations League gegen die Niederlande. Das Duell hat in der Fußballgeschichte immer wieder für ganz besondere Brisanz gesorgt. Dazu sagte Klopp:
20: Ich habe wahrscheinlich die meisten davon gesehen, dieser historischen Duelle. Und deshalb weiß ich schon, was da drin steckt in dem Spiel. Und wenn wir überhaupt eine Chance haben wollen, dann müssen wir es wirklich als richtiges, also wenn man so will, auch, wir sind ja nun mal Nachbarländer, kann man es ja auch als Derby sehen, als Derby annehmen.
2: Anpfiff ist um 20.45 Uhr. 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
22: Besser ankommen mit dem besten Verkehrsservice um gleich 9:03. A1 Richtung Hamburg zwischen dem Dreieck Stur und Bremen-Arsten. 9 Kilometer Stau. Gute halbe Stunde Zeitverlust hier. Dann die A1 in Richtung Osnabrück zwischen dem Bremer Kreuz und Arsten. 6 Kilometer Stau. 20 Minuten extra. A27 Bremen nach Bremerhaven zwischen Bremerhaven Süd und Geestemünde. 2 Kilometer Stau, ihr braucht etwa 10 Minuten länger. Im Kreis Wesermarsch ist die Straße zum alten Bahnhof zwischen dem Abzweig nach Sewons und Tossens voll gesperrt. Hier laufen Bergungsarbeiten. Ortskundige Autofahrer sollten das Gebiet weiträumig umfahren. Und in Mordorf ist die neue Straße dicht. Das Ganze ebenfalls nach einem Unfall. Macht da bitte auch einen Bogen drum.
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23: Es wird geblitzt auf der B75 in Huchtingen der Oldenburger Straße, dann auf der B437 in Schweiburg. Außerdem stehen Sie in Aurich auf der Auricher Landstraße Richtung Schirum, kurz vorm Parkplatz, dann in Bad Zwischenahn in der Edewächter Straße Richtung Edewecht. Teure Fotos gibt es heute Morgen noch in Delmenhorst in der Lange Straße, dann in Emden im Steinweg. Außerdem in Grothusen an der Bushaltestelle. Geblitzt wird dann noch in Jever an der Schützenhofstraße. Außerdem in Mordorf in der Ekelser Straße beidseitig. Und die letzten beiden Blitzer stehen einmal zwischen Ocholt und Godenzold und zwischen Sillenstede und der B210 beim Reiterhof. Und wenn ihr jetzt noch was habt, Staus, Blitzerunfälle oder andere Störungen, dann könnt ihr uns das wie immer sehr gerne melden. Am besten per WhatsApp oder ihr ruft kurz durch auf der Nordseewelle Hotline. Das ist die 04931973000.
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22: Der nächste Töverland Express von Norddeich nach Jüst um 10 Uhr.
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23: Das Statistische Bundesamt veröffentlicht heute übrigens die Unfallstatistik für das erste halbe Jahr.
22: Also nur um das klarzustellen: Verkehrsunfälle, nicht Wahlergebnisse.
23: Ja, ja, ja, ja.

0: Christine, guck mal hier. Ich hab was für dich.
1: Was kommt jetzt?
0: Ein Quiz.
1: Okay.
0: Zum Weltschifffahrtstag heute.
1: Okay.
0: Hast du Bock?
1: Ja, klar.
0: Immer. Ja, dann sag das mal deinem Gesicht. Hier ist die Nordsee Morning Show mit Stino, Dennis und der Schifffahrtstag. Der ist bei außer der Nordsee natürlich besonders wichtig, ist klar. Ne? Deshalb habe ich mir mal drei Fakten über berühmte Schiffe rausgesucht. Und von dir möchte ich wissen, richtig oder sind die falsch? Habe ich mir da was ausgedacht?
1: Ja, okay, dann let's go.
0: Ja, Nummer 1. Die berühmte Mayflower, mit der die Pilgerväter von Europa nach Amerika kamen. 1620 ist die in Southampton gestartet, sage ich.
1: Nee, falsch.
0: Stimmt, ist falsch.
1: Echt jetzt?
0: Ja. Die ist nämlich in Plymouth gestartet.
1: Ja, das habe ich mir nämlich auch gedacht.
0: In Southampton, ja, Plymouth, ne?
1: Ja, klar. Ja, das hatte ich auch im Kopf.
0: In Southampton, da ist die Titanic gestartet damals.
1: Ah, ja, sehr.
0: Und auch, apropos Titanic, das ist Behauptung Nummer 2.
1: Ja.
0: Also, du kennst ja den Film von 1997, kennen wir alle.
1: Kenn ich,
0: mit Leo,
1: ja.
0: Und, ne, und Kate Winslet, ja. Und so weiter und so fort. Es gab aber schon früher Filme natürlich über dieses Unglück. Und den ersten tatsächlich schon im Jahr des Untergangs 1912.
1: Ja, auch das ist richtig. Wieso auch? Das ist richtig.
0: Ja, ja, ja. Das ist richtig.
1: Ja, ich habe den nämlich geguckt.
0: Ja? Wie hieß er denn?
1: Spaß.
0: Okay. Safe from the Titanic, kann ich dir sagen. Die Hauptrolle spielt übrigens eine Überlebende der Titanic. Auch ganz interessant.
1: Oh, das ist cool. Ja.
0: So, jetzt bin ich gespannt. 3 von 3 oder 2 von 3 ist die Frage. Behauptung Nummer 3. Das Segelschulschiff Gorch Fock. Wahrscheinlich das bekannteste Schiff Deutschlands. Ja?
1: Mhm.
0: Die Galionsfigur, sage ich, ist der Bundesadler.
1: Nee, das ist falsch.
0: Richtig. Hast du auch wieder recht.
1: Ey, 3 von 3. Maschine.
0: Ist tatsächlich ein Albatros. Ne? Also früher glaubten nämlich Seefahrer, Albatrosse wären die Seelen verstorbener Seeleute. Und deswegen der Albatros halt sehr wichtig in der Seefahrt.
1: Mein Güte.
0: Alter, 3 von 3. In dir schlummert der echte Seefahrerin.
1: Ich glaube nicht. Nee.
0: Hier ist Michael Schulte für euch. Afterlife.

0: 9.18 Uhr, jetzt genau. Und wir schauen einmal auf die Straße, liebe Autofahrer. Es wird heute Morgen geblitzt in Jever an der Schützenhofstraße. Hier sind 30 erlaubt.
1: Hier ist die Nordseewelle Morning Show an diesem Donnerstag. Und soll ich dir was sagen, Stine?
2: Ich habe schon wieder einen Puls wie ein Panda-Bär bei Aparo.
0: Okay.
1: Ja, ist doch Fußball heute, ne?
0: Ja,
1: Deutschland gegen Holland in der Nations League. Erstes Länderspiel mit Jürgen Klopp. Und passend dazu haben wir mal drei gute Gründe gesammelt, warum Deutschland heute auf jeden Fall gewinnt.
0: Grund Nummer 1. Die Deutschen kriegen vor dem Spiel heute bestimmt nochmal ordentlich Kartoffeln auf den Tisch. Ist deutlich besser vor dem Kicken als Kibbeling oder Stroopwafels.
3: Normale Kartoffeln. Ich würde sogar sagen, auf die 1.
1: Nummer 2. Die Holländer sind stolz auf ihre Fahrradwege, die Deutschen auf ihre Autobahnen ohne Tempolimit. Da sind wir doch ganz klar auf der Überholspur.
4: Da brennt, wie sagt man, da brennt der Bär.
0: Und Grund Nummer 3. Deutschland hat Sneaker, Holland nur Holzschuhe. Bei uns ist es bequem, die haben halt Möbel an den Füßen.
1: Ja, aber einen Vorteil haben die Holländer dadurch.
0: Erzähl.
1: Wenn sie verlieren, können sie die Dinger direkt verheizen.
0: Stimmt.
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0: und gleich ein Song vom Debütalbum der Imagine Dragons.
1: Schon wieder 14 Jahre alt, ne? Alter. On top of the world. Hört ihr in der nächsten halben Stunde hier bei Nordseewelle.
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1: Es bleibt heute weitestgehend trocken, Stine.
0: Heute Vormittag haben wir einen Mix aus Sonne und Wolken. Gegen Nachmittag zieht es sich aber immer mehr zu. Bei Tageshöchsttemperaturen so um die 16 Grad. Aktuell messen wir 15 Grad auf Jüst, 14 Grad in Dornum und 13 Grad in Bockhorn, Apen und auch in Bremen-Walle. Der Nordseewelle 3-Tage-Trend. Ja, die nächsten Tage ist es erstmal sehr wechselhaft bei uns im Nordwesten. Morgen ist es ganz schön sonnig über den ganzen Tag verteilt. Samstag und auch am Sonntag, da kommen dann ein paar Wolken hinzu. Außerdem soll es trocken bleiben bei Temperaturen von 18 bis 22 Grad. Das nächste Hochwasser vor Wangerooge ist um 11:15.
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18: Ich bin Holger Dilk. Schönen guten Tag. Mehrere Bundesländer wie auch der ADAC plädieren für ein Ende der 12-Uhr-Tankregel. Niedersachsen

0: organisiere, könne nicht am Vormittag tanken. Deshalb spricht sich das Ministerium dafür aus, die Preise erst um 20 Uhr zu erhöhen. Der Bundesrat stimmt morgen ab. Nach einem Messerangriff in Hagen im Bremischen sitzt ein 54-Jähriger in Untersuchungshaft. Er soll Dienstagabend mehrfach auf einen 32-Jährigen eingestochen haben. Das Opfer wurde lebensgefährlich verletzt. Der Hintergrund der Auseinandersetzung ist noch unklar. Bei einem Frontalunfall auf der B212 bei Ganderkesee sind 3 Menschen verletzt worden. Gestern Mittag erlitt eine 68-Jährige lebensgefährliche Verletzungen und kam per Hubschrauber ins Krankenhaus. Die beiden Fahrer wurden schwer verletzt. Die Polizei ermittelt zur Unfallursache. In der Auricher Innenstadt haben sich zuletzt wieder mehr neue Betriebe angesiedelt. Von Juni bis September kamen 5 Geschäfte hinzu, 3 schlossen. Unter dem Strich bleibt damit ein Plus von 2 Betrieben. Das Stadtmarketing spricht von viel Bewegung in der Fußgängerzone. Neue Angebote gibt es vor allem bei Gastronomie und Dienstleistungen. Sorgen macht aktuell die Auricher Burgstraße. Dort stehen 3 Geschäfte nebeneinander leer. 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
3: Gleich 9.32 Uhr, besser ankommen mit dem besten Verkehrsservice. A1 Richtung Hamburg zwischen dem Dreieck Stur und Bremen-Asten. 9 Kilometer Stau. Ihr braucht eine Dreiviertelstunde länger. Für LKW allerdings kommt noch deutlich mehr Zeit obendrauf. Dann die A1 Richtung Osnabrück zwischen dem Bremer Kreuz und Asten. 7 Kilometer Stau, 20 Minuten extra. Und im Kreis Wesermarsch, da ist die Straße zum alten Bahnhof zwischen dem Abzweig nach Severns und Tossens vollgesperrt. Bergungsarbeiten sind der Grund. Ortskundige Autofahrer sollten das Gebiet bitte weiträumig umfahren.
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4: Es wird geblitzt auf der B75 in Hochdingen, der Oldenburger Straße. Dann auf der B437 in Schweiburg. Außerdem in Aurich auf der Auricher Landstraße Richtung Schirum, kurz vorm Parkplatz. Geblitzt wird noch in Bad Zwischenahn in der Edewächter Straße Richtung Edewecht. Dann in Delmenhorst in der Lange Straße. Teure Fotos gibt es heute Morgen auch noch in Emden im Steinweg, dann in Grothusen an der Bushaltestelle. Außerdem stehen sie in Jever an der Schützenhofstraße, dann in Mordorf in der Ekelser Straße beidseitig. Und die letzten beiden Blitzer stehen einmal zwischen Ocholt und Godenzold und dann noch zwischen Sillenstede und der B210 beim Reiterhof. Und wenn ihr jetzt noch was habt, Staus, Blitzer, Unfälle oder andere Störungen, dann könnt ihr uns das wie immer sehr gerne melden. Am besten telefonisch oder per WhatsApp an die Nordseewelle Hotline. Das ist die 04931 97 3000.
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3: Die nächste Fähre von Wangerooge nach Halesiel um 11 Uhr.
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4: Und wir kümmern uns gleich noch um die Kino-Neustarts der Woche. Nach Musik von Bryan Adams und Dua Lipa.
3: Schön, dass ihr mit dabei seid. Moin zusammen.

0: Adams, Summer of 69 hier in der Nordsee-Welle Morning Show am Kinodonnerstag. Und bei den Neustarts diese Woche, da strandet unter anderem Brad Pitt in der Wildnis.
1: Außerdem freuen wir uns auf ein Wiedersehen mit altbekannten Kinderhelden, Kinomann Ronny.
2: Emil und die Detektive jagen diese Woche mal wieder einen Gelddieb in Berlin.
3: Mir wurde mein Geld geklaut. Dann müssen wir die Polizei rufen.
4: Nein, das geht nicht.
2: Die Neuauflage des Kinderbuchklassikers punktet mit erfrischenden und vielfältigen Kinderdarstellern.
5: Der Typ ist ein Profi. Also müssen wir es auch profimäßig angehen.
6: Wie Detektive.
7: Und Detektivinnen.
2: Und mit einem rund erneuerten Blick auf Berlin. Samt E-Rollern, Mietenexplosion, Instagram-Look und moderner Jugendsprache.
8: Oh shit, ich hab Downtime. Ich kann das hacken. Dauert aber einen Moment.
2: Brad Pitt stürzt in eiserne Wildnis als Special Forces Offizier zusammen mit einem Militärhund in Alaska ab.
9: Das ist Odin. Er ist ein sehr gut ausgebildeter Gefechtsaufklärungshund.
2: Eisige Temperaturen, gefährliche Landschaft, Suche nach Nahrung und Schutz. Der Überlebenskampf bietet jede Menge Abenteuer. Aber auch einiges an Pathos und wandelt auf den Spuren von Leonardo DiCaprio in The Revenant.
9: Ganz ruhig, Kumpel. Ich halte dich.
10: I've seen the sun. 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

0: die Imagine Dragons. Und das war sie, die Nordseewelle Morning Show mit Steen und Dennis an diesem Donnerstag.
1: Wir sind raus für heute. Wir hören uns wieder morgen ab 6. Und wir haben jetzt unter anderem noch Austies für euch dabei mit Electrified. Schönen Donnerstag euch.
0: Tschüssi.

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14: Heute Vormittag wechseln Wolken und Sonne, später zieht sich der Himmel häufiger zu. Im Nordwesten sind örtlich etwas Nieselregen oder einzelne Schauer möglich. Am Nachmittag ist es überwiegend bewölkt und der Wind lässt zum Abend hin nach. In der Nacht kühlt es auf 5 bis 11 Grad ab. Der Nordseewelle 3-Tage-Trend. Morgen beginnt der Tag vor allem im Binnenland neblig, später zeigt es sich freundlicher und am Nachmittag stehen 18 bis 20 Grad an. Übermorgen fällt zeitweise Nieselregen, zum Abend hin klart es auf und am Sonntag ist es bedeckt und wieder etwas wärmer. Momentan haben wir in Wehna 13 Grad, Bockhorn 15 Grad, Bremen 15 Grad und Spiekeroog 14 Grad.
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15: Ich bin Sönke Röhling. Schönen guten Tag.
16: Im Bundestag gibt es heute einen neuen fraktionsübergreifenden Anlauf zur Widerspruchslösung bei der Organspende. Heißt, wer nicht aktiv widerspricht, der wird automatisch zum Organspender. Bislang muss man zu Lebzeiten aktiv zustimmen. Das machen allerdings nur wenige und deshalb gibt es seit Jahren zu wenig Spenderorgane. Die Grünen-Politikerin Ricarda Lang setzt sich für die Widerspruchslösung ein. Sie sagt im Ersten:
3: Niemand ist zuzumuten, gegen seinen Willen zum Organspender zu werden. Aber jedem von uns ist zuzumuten, uns einmal in unserem Leben mit diesem Thema zu beschäftigen, weil wir damit Leben retten können.
16: Zunächst geht es im Bundestag aber erstmal um die Geheimdienstreform. Der Bundesnachrichtendienst und das Bundesamt für Verfassungsschutz sollen deutlich mehr Befugnis bekommen. Unter anderem sollen Sabotageakte und Hackerangriffe durch aktive Gegenangriffe verhindert werden dürfen. Bei Union und SPD deutet sich laut Bild-Zeitung ein Kompromiss im Rentenstreit an. Konkret geht es um die sogenannte Rente mit 63. Die soll im Kern erhalten bleiben, allerdings muss man in Zukunft wohl 47 Jahre lang arbeiten, um abschlagsfrei in Rente zu gehen. Aktuell sind es 45. Künstliche Intelligenz kann wohl helfen, viele Herzprobleme binnen Sekunden zu erkennen. Auch da, wo man sie gar nicht erwartet hat, Anne Brauer.
17: Ja, britische Forscher haben eine KI mit Millionen an EKG-Kurven so trainiert, dass sie die allermeisten Patienten mit einer Herzschwäche oder mit undichten Herzklappen identifiziert. Dazu braucht man eigentlich einen Ultraschall und den soll die KI auch gar nicht ersetzen. Aber sie könnte in Zukunft einfach bei allen EKGs quasi im Hintergrund einen Blick drauf werfen, um Risikopatienten rauszufischen. Und so dann auch Krankheiten erkennen, nach denen eigentlich noch gar keiner gesucht hatte.
16: In Oldenburg wird die Donnerschwer Straße ab Montag für Autos voll gesperrt. Betroffen ist der Abschnitt zwischen Lindenstraße und Pferdemarkt. Grund ist eine Fahrbahnsanierung. Zum Start des Kramermarkts nächste Woche Freitag soll die Strecke wieder frei sein. In der EU sind in den ersten 8 Monaten des Jahres mehr Autos verkauft worden. Das Plus bei den Neuzulassungen lag bei über 5% im Vergleich zum Vorjahreszeitraum. Vor allem bei E- und Hybridautos hat der Verkauf zugelegt. Ein Grund dafür sind Förderprogramme.
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19: 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Vorsicht auf der A27 Walsrode Richtung Bremen zwischen Achim Ost und Achim Nord. Gegenstände auf der Fahrbahn. Die K323 Kreis Wesermarsch zum alten Bahnhof ist zwischen Abzweig nach Seeferns und Tossens in beiden Richtungen wegen Bergungsarbeiten gesperrt. Ortskundige Autofahrer werden gebeten, das Gebiet weiträumig zu umfahren.
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19: Es wird geblitzt. Auf der B75 bei Huchting. Auf der B437 bei Schweiburg. In Aurich auf der Auricher Landstraße. In Bad Zwischenahn auf der Edewächterstraße. In Delmenhorst auf der Lange Straße. In Emden auf dem Steinweg. In Jever auf der Schützenhofstraße. In Grothusen an der Bushaltestelle. Und in Moordorf auf der Ekelser Straße. 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
19: Die nächste Fähre von Norddeich nach Norderney fährt um 10.30 Uhr.
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Mehr als 125.000 Downloads. Plattdeutsch bekommt jetzt ein Update. Nordseewelle bei der Arbeit mit dem Chris. Moin ist schnell gelernt, aber beim restlichen Platt wird's schon schwieriger. Genau dabei soll die App Platino künftig noch besser helfen. Das Land Niedersachsen gibt dafür 50.000 Euro Förderung. Geplant ist, die App abzugraden mit einem neuen Modul, das Übungen und Wiederholungen beinhaltet. So soll Plattdeutsch nicht nur gelernt, sondern auch im Alltag sicher gesprochen werden. Dafür gibt's beide Daumen nach oben. Startet gut in euren Donnerstag jetzt mit Ava Max bei Nord.

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13: Heute Vormittag zeigt sich im Nordwesten ein Mix aus Wolken und Sonne. Der Wind weht leicht bis mäßig, der Himmel wird vielfach dichter. In der Nacht sinken die Werte im Binnenland auf 5 bis 8 Grad. Die aktuellen Temperaturen: Norden 15 Grad, Wangeland 15 Grad, Oldenburg 14 Grad und Jüst 15 Grad. Der Nordseewelle 3-Tage-Trend. Morgen beginnt der Tag bei uns im Norden stellenweise neblig, später gibt es freundliche Abschnitte und am Nachmittag 15 bis 20 Grad. Am Wochenende fällt zunächst stellenweise leichter Regen oder Nieselregen, danach ist es überwiegend wolkenreich. In den darauffolgenden Tagen zeigt sich der Himmel bedeckt bei tendenziell milderer Luft.
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13: 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Auf der K323 im Kreis Wesermarsch zum alten Bahnhof ist zwischen Abzweig nach Seeferns und Tossens in beiden Richtungen wegen Bergungsarbeiten gesperrt. Ortskundige Autofahrer werden gebeten, das

0: Die aktuellen Blitzer. In Huchting auf der B75 der Oldenburger Straße. In Schweiburg auf der B437 in der Ortsmitte. In Bad Zwischenahn auf der Edewächter Straße. In Delmenhorst auf der Lange Straße und in Emden am Steinweg. Geblitzt wird auch in Grothusen an der Bushaltestelle. In Jever auf der Schützenhofstraße. In Mordorf auf der Ekelser Straße. In Aurich auf der Auricher Landstraße und in Schortens auf der Roffhausener Landstraße. Die aktuellen Staus und Blitzer gibt es auch bei uns auf der Homepage und in der Nordseewelle-App.
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0: Die nächste Fähre von Bensersiel nach Langeoog fährt um 11.30 Uhr.
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Ganz gleich, wie euer Tag heute aussieht, ob im Homeoffice, im Büro, auf der Baustelle oder unterwegs, der Donnerstag hat seine Wochenmitte längst hinter sich und bewegt sich Richtung Wochenende. Für ein bisschen Rückenwind auf diesem Weg sorgt jetzt die Musik und die bekommt ihr hier bei Nordsee Welle. Die meiste Musik und mit allen aktuellen Hits. Und es geht direkt weiter mit End of the Beginning.

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12: Heute Vormittag zeigt sich im Nordwesten ein Mix aus Wolken und Sonne. Der Wind weht leicht bis mäßig, später zeigt sich der Himmel vielfach dichter. In der Nacht sinken die Werte im Binnenland auf 5 bis 8 Grad. Derzeit liegen die Temperaturen im Norden bei 15 Grad, in Wangerland bei 15 Grad, in Oldenburg bei 14 Grad und auf Jüst bei 15 Grad. Der Nordseewelle 3-Tage-Trend. Bei uns im Norden startet der Tag morgen stellenweise neblig, danach gibt es freundliche Abschnitte und am Nachmittag 15 bis 20 Grad. Am Wochenende fällt zunächst stellenweise leichter Regen oder Nieselregen. Anschließend zeigt es sich überwiegend wolkenreich und in den darauffolgenden Tagen ist es bedeckt bei tendenziell milderer Luft.
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13: Ich bin Sönke Röhling. Schönen guten Tag. Die deutsche Wirtschaft wächst in diesem Jahr stärker als erwartet. Die führenden Forschungsinstitute rechnen mit einem Plus von 1,3%, Anne Brauer.
14: Ja, das ist deutlich mehr als bei der Frühjahrsprognose. Da waren es noch 0,6%. Unter anderem haben die Exporte stark zugelegt. Außerdem machen sich die Weltkonjunktur und der KI-Boom bemerkbar. Die Experten treten aber auch auf die Euphoriebremse. Die Erholung bleibt demnach schwach. Der Aufschwung steht auf einem schmalen Fundament, sagt Oliver Holtemöller vom Leibniz-Institut für Wirtschaftsforschung Halle. Als Grund nennt er unter anderem die hohen Energiepreise.
13: Der Bundestag hat sich zum ersten Mal mit der geplanten Reform der Geheimdienste beschäftigt. Bundesnachrichtendienst und Verfassungsschutz sollen deutlich mehr Rechte bekommen und in Zukunft auch aktiv gegen Hacker und Saboteure vorgehen dürfen. Innenminister Dobrindt sagte:
15: Wenn es einen Bombenanschlag gegen Deutschland gibt, wenn der geplant ist, wenn der identifiziert ist, ja, dann muss es doch schlichtweg möglich sein, dass unser Verfassungsschutz als Abwehrdienst auch den Sprengstoff entschärft, austauscht und manipuliert. Das ist Schutz von Land, Bevölkerung und Demokratie, meine Damen und Herren.
13: Nächster Vorstoß im Bundestag in Sachen Organspende. Die Abgeordneten sprechen heute über einen neuen Anlauf zur Widerspruchslösung. Nach dem fraktionsübergreifenden Antrag soll jeder zum Spender werden, der nicht ausdrücklich widerspricht. In Deutschland warten über 8000 Menschen auf ein Spenderorgan. Bei Union und SPD deutet sich laut Bild-Zeitung ein Kompromiss im Rentenstreit an. Konkret geht es um die sogenannte Rente mit 63. Die soll im Kern erhalten bleiben, allerdings muss man in Zukunft wohl 47 Jahre lang arbeiten, um abschlagsfrei in Rente zu gehen. Aktuell sind es 45. Die steigende Nachfrage nach E-Autos sorgt unter anderem im VW-Werk Emden für eine größere Auslastung. Inzwischen sind sogar Sonderschichten geplant. Ob das bloß bei den Bestellungen Auswirkungen auf die Zukunft des Werkes hat, bleibt allerdings offen. Für Deutschlands neuen Fußball-Bundestrainer geht's heute richtig los. Jürgen Klopp hat sein erstes Spiel. In der Nations League geht es auswärts gegen die Niederlande. Klopp sagt, jetzt müssen Ergebnisse her. Das Team versucht aber unter all dem Druck trotzdem Spaß zu haben. Im Tor startet heute Marc-André Ter Stegen. Er sagte zum Start unter dem neuen Trainer:
16: Ja, für mich ist es einfach so, dass ich mich freue auf die Situation, dass wir einen großartigen Start haben gegen tollen Gegner und hoffentlich dann auch unter ihm eine sehr, sehr erfolgreiche Zeit. Das würde ich mir für ihn wünschen, für uns wünschen, für Fußball Deutschland wünschen.
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12: Besser ankommen mit dem besten Verkehrsservice. Auf der K323 im Kreis Wesermarsch zum alten Bahnhof ist zwischen dem Abzweig nach Seeferns und Tossens in beiden Richtungen wegen Bergungsarbeiten gesperrt. Ortskundige Autofahrer werden gebeten, das Gebiet weiträumig zu umfahren.
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12: Die aktuellen Blitzer bei uns im Nordwesten. Auf der B75 bei Huchting, auf der B437 bei Schweiburg, in Aurich auf der Auricher Landstraße und in Bad Zwischenahn auf der Edewächterstraße. Geblitzt wird auch in Delmhorst auf der Lange Straße, in Emden auf dem Steinweg, in Grothusen an der Bushaltestelle, in Jever auf der Schützenhofstraße, in Mordorf auf der Ekelser Straße und in Schortens auf der Roffhausener Landstraße. 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
12: Die nächste Fähre von Langeoog nach Bensersiel fährt um 11.15 Uhr.
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0: schönen Kino-Donnerstag Nordwesten. Ich gebe euch mal einen Tipp, was unser Film der Woche ist. Ene Mene Hexerei, flieg schnell los Kartoffelbrei, Hex Hex. 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
4: An der Küste weht mäßiger Wind, im Binnenland leichter. Zum Abend hin nimmt die Bewölkung zu. In der Nacht kühlt es im Binnenland auf 5 bis 8 Grad ab. An der Küste bleibt es milder. Im Moment in Hese 15 Grad, Farel 5 und Wangerooge 15 Grad. Der Nordseewelle 3-Tage-Trend. Morgen ist es bei uns im Norden örtlich neblig, danach freundlich. Am Nachmittag sind im Binnenland 18 bis 20 Grad möglich. Zum Wochenende zeigt es sich wieder grauer, zunächst mit leichtem Regen oder Nieselregen, später bedeckt. In den nächsten Tagen hält sich die Bewölkung, insgesamt ist es wärmer.
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4: 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Vorsicht auf der A29 Oldenburg Richtung Wilhelmshaven zwischen Farel-Bockhorn und der Ausfahrt Zetel wegen eines defekten Fahrzeugs auf allen Fahrstreifen. Auf der A27 Bremen Richtung Walsrode liegen zwischen Bremerkreuz und Achim Nord Gegenstände auf der Fahrbahn. Die K323 Kreis Wesermarsch ist zwischen dem Abzweig nach Seeferns und Tossens in beiden Richtungen wegen Bergungsarbeiten gesperrt.
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4: Die aktuellen Blitzer bei uns im Nordwesten. Auf der B75 bei Huchting, auf der B437 bei Schweiburg, in Bad Zwischenahn auf der Edewächter Straße und in Delmenhorst auf der Lange Straße. Geblitzt wird auch in Emden auf dem Steinweg, in Grothusen an der Bushaltestelle, in Jever auf der Schützenhofstraße, in Moordorf auf der Egelser Straße, in Schortens auf der Roffhausener Landstraße, in Aurich auf der Auricher Landstraße und in Wilmsfeld im Kummerweg. 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
4: Die nächste Fähre 50.
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Der Donnerstagvormittag hat inzwischen seinen eigenen Flow gefunden. Die Woche läuft und der Kopf, der ist auch im Arbeitsmodus. Aber auch Pausen sind wichtig. Gleich geht's in den Nordwesten in den Mittag und bis dahin gibt's schon mal Alex Warren auf die Ohren. Fever Dream bei Nordsee Welle.

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16: Heute Vormittag zeigt sich bei uns im Nordwesten ein Mix aus Sonne und Wolken. An der Küste weht mäßiger Wind, im Binnenland leichter Wind. Zum Abend nimmt die Bewölkung zu. In der Nacht kühlt es im Binnenland auf 5 bis 8 Grad ab. An der Küste ist es milder. Aktuell meldet Hesel 15 Grad, Varel 15 Grad, Wifelstede 15 Grad und Wangerooge 15 Grad. Der Nordseewelle 3-Tage-Trend. Morgen beginnt örtlich neblig, danach ist es freundlich und am Nachmittag sind im Binnenland 18 bis 20 Grad möglich. Zum Wochenende zeigt es sich grauer mit leichtem Regen oder Nieselregen, später ist es bedeckt. In den nächsten Tagen hält sich die Bewölkung, der Trend zeigt insgesamt wärmer werdend.
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17: Ich bin Sönke Röhling. Schönen guten Tag. Der Bundestag beschäftigt sich heute unter anderem mit dem Thema Organspende. In Zukunft soll jeder zum Spender werden, der nicht ausdrücklich widerspricht. Die Zahl der Spenderorgane soll so erhöht werden. Aktuell muss man ausdrücklich zustimmen Und der CDU-Abgeordnete Michael Brandt will, dass das so bleibt. Er sagt am 1.
9: Der Staat kann nicht, wenn die Organe zu gering sind, den Hammer rausholen und sagen, Schweigen ist Zustimmung, sondern es braucht eine aktive Zustimmung. Wir haben bei allen, zum Beispiel bei der Nutzung vom Internet, überall müssen sie zustimmen und ausgerechnet bei den eigenen Organen stellt der Staat es künftig um, wenn die Widerspruchslösung eine Mehrheit bekommen würde. Und das kann man einfach nicht machen.
17: Berlin zieht sich offiziell aus dem Rennen um die Olympischen Spiele zurück. Der regierende Bürgermeister Wegner macht die Linken und Aussagen ihrer Spitzenkandidatin Ehreib nach deren Wahlsieg am vergangenen Sonntag dafür verantwortlich.
18: Wir haben dann aber zur Kenntnis nehmen müssen, eine Pressekonferenz, wo gesagt wurde von Frau Ehreib, dass sich diese Bewerbung damit erledigt hat. Danach haben wir weiter Gespräche geführt, aber die Spitzenverbände des Sports haben dann klar signalisiert, wir können euch die Zustimmung so nicht geben.
17: Damit bleiben nur noch München und die Region Köln-Rhein-Ruhr im Rennen. Die Entscheidung fällt übermorgen. Die deutsche Wirtschaft wächst deutlich kräftiger als bisher erwartet. Die Forschungsinstitute haben ihre Prognose auf 1,3% angehoben und das trotz anhaltender Krisen wie dem Iran-Krieg. Im Frühjahr hatten die Experten noch mit einem Wachstum von 0,6% gerechnet. Nachdem die USA den russischen Machthaber Putin zum G20-Gipfel eingeladen haben, stellt die Bundesregierung klar, es gibt angesichts des Kriegs in der Ukraine keine Normalität im Umgang mit Russland. Nach Angaben eines Regierungssprechers hat die Regierung noch nicht entschieden, wie sie mit der Einladung umgehen will. Drei verdächtige Metallbehälter in der Wallstraße in Varel haben gestern Abend einen Polizeieinsatz ausgelöst. Anwohner hatten den Verdacht geäußert, dass die Behälter mit den zurückliegenden Bränden zu tun haben könnten. Die Polizei konnte schließlich klären, dass der Bauhof die Kanister für die Straßenausbesserung bereitgestellt hatte. Die Behälter wurden zunächst ins Kommissariat gebracht. Heute wird es ernst für Jürgen Klopp. Er hat am Abend sein erstes Länderspiel als neuer Bundestrainer. In Amsterdam spielt das DFB-Team in der Nations League gegen die Niederlande. Los geht's um 20.45 Uhr.
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21: 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Vorsicht auf der A29 Oldenburg Richtung Wilhelmshaven zwischen Varel, Bockhorn und der Ausfahrt Zetel wegen eines defekten Fahrzeugs auf allen Fahrstreifen. Auf der A27 Bremen Richtung Walsrode zwischen Bremer Kreuz und Achim Nord liegen Gegenstände auf der Fahrbahn. Die K323 Kreis Wesermarsch zwischen Abzweig nach Seeferns und Tossens ist in beiden Richtungen wegen Bergungsarbeiten gesperrt.
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21: Das sind die aktuellen Blitzer. In Huchting auf der B75, in Schweiburg auf der B437, in Bad Zwischenahn auf der Edewächter Straße und in Emden auf dem Steinweg. Geblitzt wird auch in Jever auf der Schützenhofstraße, in Mordorf auf der Egeser Straße, in Schortens auf der Roffhausener Landstraße, in Wilmsfeld im Kummerweg und in Grothusen an der Bushaltestelle. 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
21: Die nächste Fähre von Emden nach Borkum mit dem Katamaran fährt um 12.30 Uhr.
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Nachdem wir die Woche schon über die weltweit beliebteste Pizzeria gesprochen haben, geht's jetzt zum besten Restaurant der Welt. Einen schönen Mittag mit Nordse Welle. Das beste Fine-Dining-Restaurant der Welt steht laut TripAdvisor nicht in Paris oder Tokio, sondern in Buenos Aires. Das Fogón Asado verteidigt dort seinen Titel bereits zum zweiten Mal. Serviert wird argentinische Grillkunst direkt an der Theke mit 9 oder 14 Gängen und allem über offenem Feuer zubereitet. Wer das mal erleben will, muss schon Wochen im Voraus buchen und kosten tut der Spaß rund 165 Euro. Na dann, eine gute Mittagspause wünsche ich euch. Und mit dem Sound aus Norwegen geht's jetzt hier bei Nordsee Welle weiter. The Bowser, Magnet.

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17: Am Mittag gibt es Sonne und Wolken, dazu weht leichter bis mäßiger Wind. Im weiteren Verlauf ziehen mehr Wolken auf, am Abend ist es trocken. In der Nacht klart es vielerorts auf, im Binnenland kann sich Nebel bilden bei 5 bis 11 Grad. Momentan haben wir in Emden 16 Grad, Jever 16 Grad, Delmenhorst 16 Grad und Spiekeroog 16 Grad. Der Nordseewelle 3-Tage-Trend. Morgen ist es bei uns im Norden örtlich neblig, später freundlich mit längeren Auflockerungen und 17 bis 20 Grad. Übermorgen ziehen zunächst Wolken und gebietsweise Nieselregen durch. Am Nachmittag zeigt es sich wechselhaft, abends lockert es auf. Am Sonntag ist es überwiegend bedeckt, aber weiterhin mild.
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17: Besser ankommen mit dem besten Verkehrsservice. Auf der A31 leer Richtung Emden zwischen Nermoor und Riepe ist die Strecke wieder frei. Alle Fahrbahnen sind geräumt. Auf der A1 Osnabrück Richtung Bremen ist zwischen Dreieck Stur und Bremen-Brinkum wegen einer Unfallaufnahme die Richtungsfahrbahn gesperrt. Zudem besteht Gefahr. Auf der K323 im Kreis Wesermarsch ist zwischen Abzweig nach Seeferns und Tossens in beiden Richtungen wegen Bergungsarbeiten gesperrt. Wenn ihr ortskundig seid, umfahrt das Gebiet weiträumig.
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17: Die aktuellen Blitzer bei uns im Nordwesten. Auf der B75 bei Huchting, auf der B437 bei Schweiburg, in Bad Zwischenahn auf der Edewächterstraße und in Emden auf dem Steinweg. Geblitzt wird auch in Grothusen an der Bushaltestelle, in Jever auf der Schützenhofstraße, in Moordorf auf der Ekelser Straße und in Wilmsfeld im Kummerweg. 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
17: Die nächste Fähre von Bensersiel nach Langeoog fährt um 13.45 Uhr.
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Eine Mittagspause muss kein großes Ereignis sein. Etwas Leckeres, ein gutes Gespräch oder einfach paar Minuten Ruhe können schon reichen. Und manchmal gehört genau in so einen kleinen Moment ein richtig guter Song. Und den habe ich jetzt für euch hier bei Nordsee Welle. Dennis Lloyd zusammen mit Robin Schulz. Young Right Now.

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18: Am Mittag gibt es Sonne und Wolken bei uns im Norden. Dazu weht leichter bis mäßiger Wind. Im weiteren Verlauf ziehen mehr Wolken auf. Am Abend bleibt es trocken. In der Nacht klart es vielerorts auf. Im Binnenland kann sich Nebel bilden. Bei 5 bis 11 Grad. Aktuell meldet Emden 16 Grad, Jever 16 Grad, Delmenhorst 16 Grad und Spiekeroog 16 Grad. Der Nordseewelle 3-Tage-Trend. Morgen startet örtlich neblig. Später zeigt es sich freundlich mit längeren Auflockerungen und 17 bis 20 Grad. Übermorgen ziehen zunächst Wolken und gebietsweise Nieselregen durch. Am Nachmittag bleibt es wechselhaft, abends lockert es auf. Und am Sonntag bleibt es überwiegend bedeckt und weiterhin mild.
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19: Ich bin Sönke Röhling. Schönen guten Tag. Nächster Vorstoß im Bundestag in Sachen Organspende. Die Abgeordneten haben über einen neuen Anlauf zur Widerspruchslösung debattiert. Eins leiten von Tim Britztrup.
9: Nach dem fraktionsübergreifenden Antrag soll in Zukunft jeder zum Organspender werden, der nicht ausdrücklich widerspricht. Ein ähnlicher Vorstoß war vor 6 Jahren gescheitert. Die Verfasser sind aber optimistisch, dass es diesmal klappt. Aktuell muss man zu Lebzeiten aktiv zugestimmt haben, dass Organe entnommen werden dürfen. In Deutschland warten über 8000 Menschen auf ein Spenderorgan. Pro Jahr werden aber nur 1000 Menschen nach ihrem Tod zu Organspendern.
19: Der Bundestag hat sich zum ersten Mal mit der geplanten Reform der Geheimdienste beschäftigt. Bundesnachrichtendienst und Verfassungsschutz sollen deutlich mehr Recht bekommen und auch aktiv gegen Hacker und Saboteure vorgehen dürfen. Der Opposition, insbesondere AfD und Linkspartei, gehen die Maßnahmen zu weit. Die Stimmung ist schlechter als die Lage, das sagen führende Experten mit Blick auf die Wirtschaft in Deutschland. Sie rechnen in diesem Jahr mit einem Wachstum von 1,3%. Das ist mehr als doppelt so viel wie noch im Frühjahr gedacht. Dafür gibt es mehrere Gründe, sagt Oliver Holtemöller vom Leibniz-Institut für Wirtschaftsforschung.
20: Zum einen entwickelt sich die Weltwirtschaft trotz der Belastungen durch den Konflikt am Persischen Golf erstaunlich robust. Davon profitiert etwa die deutsche Exportwirtschaft. Dahinter steht zum anderen aber auch der weltweite Boom bei künstlicher Intelligenz. Und nicht zuletzt haben wir noch die höheren Ausgaben für Infrastruktur und Verteidigung.
19: Berlin hat seine Olympia-Bewerbung heute offiziell zurückgezogen. Der regierende Bürgermeister Kai Wegner gibt der Linken mit Spitzenkandidatin Ehreib die Schuld. Sie hatte nach dem Wahlsieg am Sonntag noch gesagt, dass sich die Bewerbung damit erledigt habe. Berlins Senatorin für Inneres und Sport Iris Spranger.
21: Es gibt keine Mehrheit gegen eine Olympia-Bewerbung. Vielmehr wird seit Sonntag über politische Stabilität diskutiert. Berlin Plus war eine große Chance. Die Gegner müssen jetzt zeigen, wie sie die Lücke füllen, die das Projekt Olympia lässt.
19: Nach einem Messerangriff in Hagen im Bremischen sitzt ein 54-Jähriger in Untersuchungshaft. Er soll am Dienstagabend mehrfach auf einen 32-Jährigen eingestochen haben. Das Opfer wurde lebensgefährlich verletzt. Der Hintergrund der Auseinandersetzung ist noch unklar.
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24: 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Auf der A31 Leer Richtung Emden zwischen Nermoor und Riepe sind alle Fahrbahnen geräumt. Auf der A1 Osnabrück Richtung Bremen zwischen Dreieck Stur und Bremen-Brinkum ist die Richtungsfahrbahn wegen Unfallaufnahme und Gefahr gesperrt. Die K323 im Kreis Wesermarsch zum alten Bahnhof zwischen Abzweig nach Seeferns und Tossens ist in beiden Richtungen wegen Bergungsarbeiten gesperrt. Ortskundige Autofahrer werden gebeten, das Gebiet weiträumig zu umfahren.
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24: Die aktuellen Blitzer bei uns im Nordwesten. Auf der B75 bei Huchting, auf der B437 bei Schweiburg und in Bad Zwischenahn auf der Edewächter Straße. Geblitzt wird auch in Emden auf dem Steinweg, in Grothusen an der Bushaltestelle, in Jever auf der Schützenhofstraße, in Moordorf auf der Ekelser Straße und in Wilmsfeld auf dem Kummerweg. 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
24: Die nächste Fähre von Norddeich nach Norderney fährt um 15.30 Uhr.
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19: Heute am frühen Nachmittag wechseln sich im Nordwesten Wolken und Sonne ab. Der Wind weht leicht bis mäßig. Zum Abend hin ist es bei uns im Norden bewölkter, örtlich mit etwas Nieselregen. In der Nacht liegen die Werte zwischen 5 und 11 Grad. Im Moment in Leer, Schorten, Zwiefelstede und Norderney 16 Grad. Der Nordseewelle 3-Tage-Trend. Morgen startet vielerorts neblig, danach lockert es auf. Am Nachmittag ist es freundlich und milder mit 17 bis 20 Grad. Am Wochenende zeigt es sich wieder wechselhafter, mit bedecktem Himmel und zeitweise leichtem Regen. Am Sonntag bleibt es überwiegend bedeckt und mild.
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19: Besser ankommen mit dem besten Verkehrsservice. Auf der A1 Osnabrück Richtung Bremen zwischen Dreieck Stur und Bremen-Brinkum 4 Kilometer Stau nach einem Unfall. Der Verkehr wird an der Unfallstelle vorbeigeführt.
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19: Das sind die aktuellen Blitzer. Auf der B75 bei Huchting, auf der B437 bei Schweiburg, in Bad Zwischenahn auf der Edewächter Straße und in Emden auf dem Steinweg. Geblitzt wird auch in Grothusen an der Bushaltestelle, in Jever auf der Schützenhofstraße und in Moordorf auf der Egeser Straße. 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
19: Die nächste Fähre von Langeoog nach Bensersiel fährt um 14 Uhr.
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Donnerstagnachmittag ist die Phase, in der das mache ich heute noch und das kann auch morgen um die besten Plätze auf der Liste kämpfen. Ihr entscheidet, worüber ihr euch auf jeden Fall nicht den Kopf zerbrechen müsst. Die passende Playlist, die gibt's hier bei Nordsee Welle. Cyril jetzt mit Stumbling in.

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6: Heute Nachmittag ist es schön bei uns im Nordwesten. Sonne und Wolken bei höchstens 16 Grad. Die haben wir auch schon erreicht. Aktuell messen wir 15 Grad auf Wangerooge und die 16 in Virl, in Bockhorn, in Oldenburg-Twelbeck und in Bremen-Mitte. Der Nordseewelle 3-Tage-Trend. Morgen scheint den ganzen Tag die Sonne bei uns im Nordwesten und wir erreichen 19 Grad. Samstagmorgen gemischt, Sonne, Wolken und etwas Regen. Später grau bei maximal 17 Grad. Sonntag Sonne und Wolken im Mix bei Tagestoptemperaturen um 22 Grad. Und das nächste Niedrigwasser vor Borkum haben wir um 16.51 Uhr.
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7: Ich bin Colin Mock. Schönen guten Tag. Wie soll die Organspende in Deutschland in Zukunft geregelt werden? Mit dieser Frage hat sich der Bundestag heute wieder beschäftigt. Aktuell muss man aktiv zustimmen, um Organspender zu werden. Abgeordnete mehrerer Fraktionen wollen stattdessen die Widerspruchslösung. Also, dass jeder potenzieller Organspender wird, es sei denn, man lehnt das aktiv ab. NRW-Gesundheitsminister Laumann ist für dieses Modell.
8: Es ist jedem erwachsenen Menschen zuzumuten, das zu entscheiden. Und wenn er das mit 20 entscheidet, mit Ja, und denkt mit 40, es wäre nein besser, kann man natürlich eine Entscheidung, solange man lebt, auch wieder verändern. Aber es ist im Grunde genommen, heißt die Widerspruchslösung, man muss es entscheiden.
7: Die Stimmung ist schlechter als die Lage. Das sagen führende Experten mit Blick auf die Wirtschaft in Deutschland. Sie rechnen in diesem Jahr mit einem Wachstum von 1,3%. Das ist mehr als doppelt so viel wie im Frühjahr gedacht. Dafür gibt es mehrere Gründe, sagt Oliver Holtemöller vom Leibniz-Institut für Wirtschaftsforschung.
9: Zum einen entwickelt sich die Weltwirtschaft trotz der Belastungen durch den Konflikt am Persischen Golf erstaunlich robust. Davon profitiert etwa die deutsche Exportwirtschaft. Dahinter steht zum anderen aber auch der weltweite Boom bei künstlicher Intelligenz. Und nicht zuletzt haben wir noch die höheren Ausgaben für Infrastruktur und Verteidigung.
7: Bei Union und SPD deutet sich im Rentenstreit wohl ein Kompromiss an. Konkret geht es laut Bild um die sogenannte Rente mit 63. Die soll im Kern erhalten bleiben. Allerdings muss man in Zukunft wohl 47 Jahre arbeiten, um abschlagsfrei in Rente zu gehen. Aktuell sind es 45. Künstliche Intelligenz kann wohl helfen, viele noch unerkannte Herzprobleme binnen Sekunden zu erkennen. Britische Forscher haben eine KI so trainiert, dass sie bei einem EKG die meisten Menschen mit Herzschwäche und undichten Herzklappen identifiziert. Auch wenn der Arzt eigentlich gar nicht danach gesucht hat. Darauf hat Fußball-Deutschland gewartet. Jürgen Klopp feiert heute seine Premiere als neuer Bundestrainer. Im Nations-League-Spiel gegen die Niederlande steht er am Abend erstmals an der Seitenlinie. In dieser XXL-Länderspielpause gibt es außerdem noch zwei Partien gegen Griechenland und eine gegen Serbien. 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
6: Besser ankommen mit dem besten Verkehrsservice um 2:03. A1 Osnabrück Richtung Bremen. Zwischen dem Dreieck Stur und Bremen-Arsten 8 Kilometer Stau. Eine Dreiviertelstunde braucht ihr hier mindestens länger. Ich wünsche euch viel Geduld. A31 Emden Richtung Meppen. Zwischen Leer Nord und Jemgum 1 Kilometer Stau, 5 Minuten plus.
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6: Es wird geblitzt auf der B75 in Huchting in der Oldenburger Straße. Auf der B437 in Schweiburg im 50er-Bereich. In Bad Zwischenahn in der Edewächter Straße. In Delmhorst in der Lange Straße, Tempo 30. Weitere Blitzer in Emden im Steinweg. In Grothusen in der Bushaltestelle. In Jever in der Schützenhofstraße und im Mordorf in der Ekelser Straße. Wenn ihr sonst noch was gesehen habt, dann meldet es gern an die Nordseewelle Hotline 04931 97 3000.
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6: Die nächste Fähre von Norderney nach Norddeich fährt um 14:45. Kommt gut über, ihr Lieben.
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6: Moin zusammen, ich wünsche euch einen schönen Donnerstagnachmittag. Ja, und seit gestern sind wir auch kalendarisch im Herbst angekommen. Heute ist das Wetter dazu richtig schön und ich möchte heute mal von euch wissen, was so das Schönste für euch am Herbst ist. Also es gibt ja wirklich viele, viele tolle Sachen. Ich zum Beispiel freue mich auch schon auf die erste Kürbissuppe. Oh, lecker. Aber erzählt mir gerne mal, worauf ihr euch besonders freut in einer WhatsApp-Sprachnachricht an die 04931 97 3000. Ich bin ganz gespannt. Dua Lipa jetzt für euch mit Illusion.

0: 14.19 Uhr. Schön, dass ihr die Nordseewelle Feierabendshow eingeschaltet habt. Das waren The Script für euch mit Hall of Fame. Und ich bin Lisa für euch am Start heute Nachmittag. Ich stand heute Vormittag schon draußen und konnte den Herbst förmlich riechen. Er ist da und ich freue mich schon auf Spaziergänge durchs Laub, Kürbissuppe und kuschelige Abende auf der Couch. Heute möchte ich von euch wissen, was für euch das Schönste am Herbst ist. Und Nordseewelle-Hörer Robert sagt ganz klar, Pilze sammeln. Moin.
1: Ja, moin, Lisa, ist Robert aus Stolberg. Ich freue mich schon, in den Wald zu gehen und Pilze zu sammeln. Das ist immer was Schönes. Einfach abschalten, ein paar leckere Pilze finden. Nicht die rot-weißen, die sind nicht essbar. Und das Nächste, was wir freuen, auf die Lichttage in Krümhörn. Da freuen wir uns auch drauf. Das wird auch schön, wenn die Kirchen schon abends beleuchtet sind. Schöne Grüße, euer Robert, bis bald.
0: Oh ja, die Wasser- und Lichterschau in der Krümhörn ist immer so schön. Was ist euer Herbst-Highlight? Verratet es mir in einer WhatsApp-Sprachnachricht an die 04931 97 3000. Ich bin gespannt.

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2: Heute Nachmittag ist es schön bei uns im Nordwesten. Sonne und Wolken bei höchstens 16 Grad. Und die haben wir auch schon erreicht. Aktuell messen wir 15 Grad in Hamburg-Heimfeld und die 16 in Eversmeer, in Halbmühle, in Rastede und auf Spiekeroog. Der Nordseewelle 3-Tage-Trend. Morgen scheint den ganzen Tag die Sonne bei uns im Nordwesten. Samstagmorgen gemischt, Sonne, Wolken und etwas Regen und später komplett grau. Sonntag Sonne und Wolken im Mix. Und das nächste Niedrigwasser vor Jüst haben wir um 17.17 Uhr.
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20: Ich bin Holger Dilk. Schönen guten Tag. Die steigende Nachfrage nach E-Autos sorgt unter anderem im VW-Werk Emden für eine größere Auslastung. Inzwischen sind sogar Sonderschichten geplant. Ob das bloß bei den Bestellungen Auswirkungen auf die Zukunft des Werkes hat, bleibt allerdings offen. Mit E-Autos verdient Volkswagen deutlich weniger Geld, weil die teuren Batterien von anderen Unternehmen zugekauft werden müssen. Zwei 12 und 13 Jahre alte Mädchen sind in Wilhelmshaven beim Ladendiebstahl erwischt worden. Die Kinder hatten eine Halskette mit in eine Umkleidekabine genommen und das Preisschild abgemacht. Anschließend steckte eines der Mädchen die Kette in ihre Tasche. Eine Angestellte des Ladens hatte die beiden allerdings beobachtet und die Polizei gerufen. Die Beamten brachten die Mädchen schließlich zu den Erziehungsberechtigten. Die Wirtschaftsleistung Niedersachsens ist im ersten Halbjahr gewachsen. Das Bruttoinlandsprodukt ist zum Vorjahreszeitraum um 3,2% angestiegen. Preisbereinigt liegt das Wachstum bei 1%. Reale Umsatzsteigerungen gibt es unter anderem im Bauhauptgewerbe und im Einzelhandel. Rückgänge verzeichnen der Großhandel und das Gastgewerbe. In Oldenburg wird die Donnerschwerstraße ab Montag für Autos voll gesperrt. Betroffen ist der Abschnitt zwischen Lindenstraße und Pferdemarkt. Grund ist eine Fahrbahnsanierung. Zum Start des Kramermarkts kommende Woche Freitag soll die Strecke wieder frei sein. 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
2: Besser ankommen mit dem besten Verkehrsservice um 14.32 Uhr. A1 Osnabrück Richtung Bremen zwischen dem Dreieck Stur und Bremen-Asten. 7 Kilometer Stau, 48 Minuten müsst ihr mehr einplanen. A28 Oldenburg-Leer. Vorsicht bitte zwischen Westerstede-West und Vilsum. In beide Richtungen Menschen auf der Fahrbahn. Bitte hier ganz besonders vorsichtig fahren. A28 Oldenburg-Leer zwischen Westerstede-West und Vilsum. In beide Richtungen Gefahr durch Menschen auf der Fahrbahn. A31 Meppen Richtung Leer. Bitte auch gut aufpassen. Zwischen dem Ems-Tunnel und Leer-West. Da steht ein kaputtes Auto auf dem Verzögerungsstreifen.
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2: Blitzer stehen auf der B75 in Huchting in der Oldenburger Straße. Auf der B437 in Schweiburg. In Bad Zwischenahn in der Edewächter Straße.

0: Bescheid sagen. Und dann wird noch in Moddorf in der Ekelser Straße geblitzt und in Ostdorf in der Kankebeker Straße. 50 gilt hier. Stausblitzer und Störungen könnt ihr gerne melden, telefonisch oder per WhatsApp an die Nordseewelle Hotline 04931 97 3000.
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0: Die nächste Fähre von Bensersiel nach Langeoog fährt um 16 Uhr. Gute Fahrt euch.
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0: Moin zusammen, happy Donnerstag. Ich kann direkt eben Entwarnung geben. Auf der A28 Oldenburg-Leer zwischen Westerstede-West und Vilsum sind jetzt keine Menschen mehr auf der Fahrbahn. Entwarnung. Und wir sprechen gleich mal über ein hexisches Abenteuer. Es gibt nämlich einen neuen Bibi Blocksberg-Film auf der großen Leinwand. Bibi Blocksberg, die total verhexte Zeitreise. Also wer Bibi kennt, weiß, die verhext sich öfter. Aber wie das ausgeht, das erfahrt ihr erst im Kino und ich stelle euch den Film gleich vor. Jetzt bekommt ihr von mir Taylor Swift mit Cruel Summer. Moin zusammen!

0: berühmte Hexe immer noch auf der großen Leinwand erscheint. Bibi Blocksberg ist meine komplette Kindheit. Hier ist die Nordsee Welle Feierabendshow mit Lisa. Und wenn es euch auch so geht und eure Kids Bibi lieben, dann müsst ihr den neuen Kinofilm sehen. Bibi Blocksberg, die total verhexte Zeitreise.
1: Ich bin Bibi.
2: Bibi, wer?
1: Bibi Blocksberg.
3: Du bist die neue Praktikantin, oder? Die Spieluhr enthält einen Diamanten von unfassbarem Wert. Bibi?
0: Die Spieluhr aus dem Glaskasten im Museum Schloss Klunkerburg wird gestohlen.
1: Wir müssen unbedingt rauskriegen, wer die Uhr geklaut hat.
3: Eine Spieluhr kann doch nicht einfach so spurlos verschwinden.
1: Wir hetzen uns in die letzte Nacht zu dem Zeitpunkt, als die Uhr geklaut wurde.
4: Bibi, wo sind wir?
1: Wir sind 139 Jahre zurück in die Vergangenheit gereist.
0: Aber sich da zurechtzufinden, ist nicht so leicht.
5: Ab in den Kerker!
4: Bibi, kommen wir hier je wieder raus?
0: Ob Bibi und ihre Freunde es schaffen, das Rätsel zu lösen, seht ihr ab heute im Kino und wir möchten diesen Nostalgie-Moment mit euch gemeinsam erleben. Deshalb schicken wir euch ins Kino nach Emden oder Wilhelmshaven. Ruft jetzt die Nordsee-Welle-Hotline an 04931 97 3000.

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15: Heute Nachmittag ist es schön bei uns im Nordwesten. Sonne und Wolken bei höchstens 16 Grad. Im Moment messen wir auch 16 Grad in Upplengen, in Schortens, in Oldenburg-Donnerschwee, in Stur und auch auf Langeoog 16 Grad. Der Nordseewelle 3-Tage-Trend. Morgen scheint den ganzen Tag die Sonne bei uns im Nordwesten und wir erreichen 19 Grad. Samstagmorgen gemischt, Sonne, Wolken und etwas Regen, später grau und maximal 17 Grad. Sonntag Sonne und Wolken im Mix bei Tagestopptemperaturen um 22 Grad. Und das nächste Niedrigwasser vor Norddeich haben wir um 17.32 Uhr.
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16: Ich bin Colin Mock. Schönen guten Tag. Nächster Vorstoß im Bundestag in Sachen Organspende. Die Abgeordneten haben über einen neuen Anlauf zur Widerspruchslösung debattiert. Mehr von Tim Britztrup.
17: Nach dem fraktionsübergreifenden Antrag soll in Zukunft jeder zum Organspender werden, der nicht ausdrücklich widerspricht. Ein ähnlicher Vorstoß war vor 6 Jahren gescheitert. Die Verfasser sind aber optimistisch, dass es diesmal klappt. Aktuell muss man zu Lebzeiten aktiv zugestimmt haben, dass Organe entnommen werden dürfen. In Deutschland warten über 8000 Menschen auf ein Spenderorgan. Pro Jahr werden aber nur 1000 Menschen nach ihrem Tod zu Organspendern.
16: Berlin zieht seine Olympiabewerbung offiziell zurück. Der regierende Bürgermeister Wegner von der CDU hat den Schritt jetzt bestätigt und gibt der Linken die Schuld. Details von Fabian Hoffmann.
18: Spitzenkandidatin Ehralp hatte nach dem Wahlsieg ihrer Partei gesagt, die Bewerbung habe sich erledigt. Vertreter von Spitzensportverbänden hätten ihm danach signalisiert, dass Berlin keine Chance mehr habe, sagte Wegner. Allerdings lag die Hauptstadt im Bewerberranking auch klar hinter den Konkurrenten aus München und der Region Köln-Rhein-Ruhr. Die Entscheidung, wer für Deutschland ins Rennen um die Olympischen und Paralympischen Spiele 36, 40 oder 44 geht, fällt übermorgen.
16: Die Stimmung ist schlechter als die Lage. Das sagen führende Experten mit Blick auf die Wirtschaft in Deutschland. Sie verdoppeln ihre Wachstumsprognose für dieses Jahr und gehen von 1,3% aus. Zwei Gründe: die trotz des Iran-Kriegs robuste Weltwirtschaft und der KI-Boom. Wieder ein Drohnenvorfall an einem deutschen Flughafen. Am Hauptstadt-Airport Berlin-Brandenburg war ein solches Objekt am Abend gesichtet worden. Laut Bundespolizei wurde daraufhin der Flugbetrieb kurzzeitig komplett eingestellt. Flugzeuge mussten umgeleitet werden. Nachdem die USA den russischen Machthaber Putin zum G20-Gipfel eingeladen haben, stellt die Bundesregierung klar, es gibt angesichts des Kriegs in der Ukraine keine Normalität im Umgang mit Russland. Nach Angaben eines Regierungssprechers hat die Regierung noch nicht entschieden, wie sie mit dieser Einladung umgeht. Es wird ernst für Jürgen Klopp. Am Abend hat er sein erstes Länderspiel als neuer Bundestrainer. In Amsterdam spielt das DFB-Team in der Nations League gegen die Niederlande. Los geht's um 20.45 Uhr. 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
15: Besser ankommen mit dem besten Verkehrsservice um 3:01. A1 Osnabrück Richtung Bremen zwischen dem Dreieck Stur und Bremen-Arsten. 8 Kilometer Stau, 54 Minuten müsst ihr mehr einplanen. Ich wünsche euch viel Geduld. Vorsicht bitte auf der A31 Meppen Richtung Leer. Zwischen dem Ems-Tunnel und Leer West steht ein kaputtes Auto und die rechte Spur ist hier gesperrt. B70 zwischen Leer Nord und Heißfelde ist es voll. 10 Minuten länger und auf der B72 ist es zwischen Georgsheil und Aurich voller 8 Minuten plus.
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15: Es wird geblitzt auf der B75 in Huchting in der Oldenburger Straße. Auf der B437 in Schweiburg im 50er-Bereich. In Bad Zwischenahn in der Edewächter Straße. In Delmenhorst in der Lange Straße, 30 erlaubt. In Emden im Steinweg wird geblitzt. In Grothusen an der Bushaltestelle. In Jever in der Schützenhofstraße. In Leer im Burfener Weg zwischen der Heißwälder Straße und dem Hallenbad im 30er-Bereich. In Mordorf in der Ekelser Straße und in Ostdorf in der Kankebeerstraße im 50er-Bereich. Danke an Katharina fürs Bescheid sagen. Stausblitzerstörungen könnt ihr gerne an die Nordseewelle-Hotline melden. 04931 97 3000.
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15: Die nächste Fähre von Borkum nach Emden fährt um 16:30. Gute Überfahrt.
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15: Moin zusammen, heute Abend steht das erste Nations League Spiel an. Deutschland gegen die Niederlande. Ich bin schon sehr gespannt, wie das ausgehen wird. Und ich spreche gleich mal mit Jürgen Klopp, dem Bundestrainer, und auch mit Torhüter Marc-André ter Stegen über die Stimmung jetzt so kurz vor dem Spiel. Hört ihr gleich bei mir. Das sind

0: 14.17 Uhr, gerade gehört in der Nordsee Welle Feierabendshow Madonna mit Vogue. Ich bin Lisa, wünsche euch einen Happy Donnerstag. Die deutsche Fußballnationalmannschaft spielt ihr erstes Spiel unter Jürgen Klopp. Der neue Bundestrainer hat in Amsterdam nichts über die Aufstellung verraten, aber wie er sich so kurz vor seinem Debüt fühlt.
1: Positive Anspannung ist, glaube ich, ist schon da, aber wir haben jetzt wirklich so viel getan die letzten 3 Tage, dass wir keine Zeit gehabt haben, wirklich aufgeregt zu werden. Jetzt sind wir hier. Ich habe so positive Erinnerungen an das Stadion. Es war lange her, dass ich hier gespielt habe, aber trotzdem. Und freue mich auf das Spiel, freue mich auf Atmosphäre, auf alles, was da kommt. Und ja, bin mit dem bisherigen Verlauf der paar Tage, die wir jetzt zusammen hatten, wirklich zufrieden.
0: Im Tor steht Marc-André Ter Stegen, der seit dieser Saison auch in Amsterdam spielt. Er ist Klopps neue Nummer 1.
2: Für mich ist es einfach so, dass ich mich freue auf die Situation, dass wir morgen einen großartigen Start haben gegen einen tollen Gegner und hoffentlich dann auch unter ihm eine sehr, sehr erfolgreiche Zeit. Das würde ich mir für ihn wünschen, für uns wünschen, für Fußball-Deutschland wünschen.
0: Wir drücken alle Daumen. Heute Abend, 20.45 Uhr, geht's los.

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13: Heute Nachmittag ist es schön bei uns im Nordwesten. Sonne und Wolken im Mix und die Tagestop-Temperatur haben wir schon erreicht. Wir messen nämlich 16 Grad in Marienhafe, in Schillig, in Bremen-Oberneuland und auf Baltrum, 17 Grad in Edewecht. Der Nordseewelle 3-Tage-Trend. Morgen scheint den ganzen Tag die Sonne bei uns im Nordwesten und wir erreichen 19 Grad. Samstagmorgen gemischt, Sonne, Wolken und etwas Regen, später grau und maximal 17 Grad. Sonntag Sonne und Wolken im Mix bei Tagestop-Temperaturen um 22 Grad. Und das nächste Niedrigwasser vor Bensersiel haben wir um 17.36 Uhr.
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14: Ich bin Holger Dilk. Schönen guten Tag. Kommenden Sonntag gibt es in zahlreichen Städten, Gemeinden und Kreisen Stichwahlen um die Posten als Bürgermeister oder Landrat. Für den Kreis Aurich geht Olaf Wildfang von der SPD als Favorit ins Rennen. Im ersten Wahlgang hatte er knapp die absolute Mehrheit verpasst. In Oldenburg geht die Oberbürgermeisterwahl in Runde 2. Weitere Stichwahlen um den Bürgermeisterposten im Nordwesten gibt es unter anderem in Jemgum, Oblengen, Krummhörn und in der Samtgemeinde Holtriem. Drei verdächtige Metallbehälter in der Waldstraße in Varel haben gestern Abend einen Polizeieinsatz ausgelöst. Anwohner hatten den Verdacht geäußert, dass die Behälter mit den zurückliegenden Bränden zu tun haben könnten. Die Polizei konnte schließlich klären, dass der Bauhof die Kanister für die Straßenausbesserung bereitgestellt hatte. Die Behälter wurden zunächst ins Kommissariat gebracht. Die A29 zwischen Oldenburg-Umstede und dem Autobahnkreuz Oldenburg-Nord in Richtung Wilhelmshaven bleibt noch bis kommende Woche Freitag in den Nächten gesperrt. Die Fahrbahn wird auf dem Abschnitt saniert. Die Sperrung ausgesetzt wird allerdings am kommenden Wochenende, heißt, in den Nächten auf Samstag, Sonntag und Montag ist die Autobahn uneingeschränkt befahrbar. Im Nordwesten steht eine größere Fusion zweier Zeitungsgruppen bevor. Die Mediengruppe um die Neue Osnabrücker Zeitung steht vor einer Teilübernahme der Zeitungsgruppe Ostfriesland aus Leer. Es geht um einen 60-prozentigen Einstieg. Eine Genehmigung durch das Bundeskartellamt steht noch aus. Die Nordsgruppe hat bereits im Frühjahr angekündigt, die Mehrheit am Medienhaus Rune Metker in Wilhelmshaven zu übernehmen. 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
13: Besser ankommen mit dem besten Verkehrsservice um 15.31 Uhr. A1 Osnabrück Richtung Bremen. Zwischen dem Dreieck Stur und Asten 8 Kilometer Stau. 54 Minuten kommen obendrauf. Ich wünsche euch viel Geduld. B72 zwischen Görgsheil und Aurich ist es voller. Dichter Verkehr 6 Minuten plus.
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13: Es wird geblitzt. Auf der B75 in Huchting. Auf der B437 in Schweiburg. Im Bad Zwischenahn in der Edewächter Straße Richtung Edewecht 60. In Delmenhorst in der Lange Straße. In Emden im Steinweg. In Grothusen an der Bushaltestelle. In Jever in der Schützenhofstraße wird geblitzt. Weitere Blitzer in Leer im Burfener Weg. Zwischen der Heißfelder Straße und dem Hallenbad im 30er-Bereich. In Mordorf in der Ekelser Straße und in Ostdorf in der Kankebeerstraße. Hier gilt Tempo 50. Wenn ihr noch was gesehen habt, dann sagt gerne an der Nordseewelle Hotline Bescheid. 04931 97 3000. Ruft eben durch oder schickt eine WhatsApp-Nachricht direkt zu mir ins Studio.
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13: Die nächste Fähre von Norddeich nach Norderney fährt um 16:45. Kommt gut über, ihr Lieben.
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13: Moin zusammen, happy Donnerstag. Ich spiele euch die meisten Hits und die ganz aktuelle Musik haben wir dabei. Klock, klock, starten wir jetzt mit rein. Da sind die Jungs für euch mit Someday Soon.

Alrighty on mit Geronimo um 15.46 Uhr in der Nordseewelle Feierabendshow mit Lisa. Als nächstes habe ich für euch Chris DeSarandi mit seinem neuen Song Good Old Days. Seine Stimme kennt ihr von dem Song Cynical von Jonadas. Krasse Stimme und jetzt hat Chris DeSarandi seinen ersten eigenen Song alleine rausgebracht. Good Old Days heißt er, aber es geht nicht darum, dass früher alles besser war, sondern um die heutigen Tage, die irgendwann zu der guten alten Zeit werden. Wenn ihr dieses Jahr einen richtig schönen Sommer im Nordwesten hattet, dann denkt ihr hoffentlich in 5 bis 10 Jahren zurück und sagt, das waren die guten alten Tage. Also ich werde bestimmt an die Sommerabende an der Knock oder am Badesee in Tannhausen zurückdenken. Vielleicht hören wir dann auch Chris DeSarandi mit Good Old Days. So wie jetzt.

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16: Sonne und Wolken im Mix und im Moment 14 Grad in Hamburg in der Hafen City, 16 Grad in Hage, in Tettens, in Oldenburg-Umstede und auf Norderney. Der Nordseewelle 3-Tage-Trend. Morgen scheint den ganzen Tag die Sonne bei uns im Nordwesten. Samstagmorgen ist es gemischt. Sonne, Wolken und etwas Regen und später grau, aber trocken. Sonntag Sonne und Wolken im Mix. Das nächste Niedrigwasser vor Baltrum haben wir um 17.38 Uhr.
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17: Ich bin Colin Mock. Schönen guten Tag. Wie soll die Organspende in Deutschland in Zukunft geregelt werden? Mit dieser Frage hat sich der Bundestag heute wieder beschäftigt. Aktuell muss man aktiv zustimmen, um Organspender zu werden. Abgeordnete mehrerer Fraktionen wollen stattdessen die Widerspruchslösung. Also, dass jeder potenzielle Organspender wird, es sei denn, man lehnt das aktiv ab. NRW-Gesundheitsminister Laumann ist für dieses Modell.
18: Es ist jedem erwachsenen Menschen zuzumuten, das zu entscheiden. Und wenn er das mit 20 entscheidet, mit Ja, und denkt mit 40, es wäre nein besser, kann man natürlich eine Entscheidung, solange man lebt, auch wieder verändern. Aber es ist im Grunde genommen, heißt die Widerspruchslösung, man muss es entscheiden.
17: Künstliche Intelligenz kann wohl helfen, viele Herzprobleme binnen Sekunden zu erkennen, auch da, wo man sie gar nicht erwartet hat. Mehr von Anne Brauer.
19: Ja, britische Forscher haben eine KI mit Millionen an EKG-Kurven so trainiert, dass sie die allermeisten Patienten mit einer Herzschwäche oder mit undichten Herzklappen identifiziert. Dazu braucht man eigentlich einen Ultraschall und den soll die KI auch gar nicht ersetzen. Aber sie könnte in Zukunft einfach bei allen EKGs quasi im Hintergrund einen Blick drauf werfen, um Risikopatienten rauszufischen. Und so dann auch Krankheiten erkennen, nach denen eigentlich noch gar keiner gesucht hatte.
17: Die deutsche Wirtschaft wächst deutlich kräftiger als bisher erwartet. Die Forschungsinstitute haben ihre Prognose auf 1,3% angehoben, trotz anhaltender Krisen wie dem Iran-Krieg. Im Frühjahr hatten die Experten noch mit einem Wachstum von 0,6% gerechnet. Bei Union und SPD deutet sich im Rentenstreit wohl ein Kompromiss an. Konkret geht es laut Bild um die sogenannte Rente mit 63. Die soll im Kern erhalten bleiben. Allerdings muss man in Zukunft wohl 47 Jahre arbeiten, um abschlagsfrei in Rente zu gehen. Aktuell sind es 45. Darauf hat Fußball-Deutschland gewartet. Jürgen Klopp feiert heute seine Premiere als neuer Bundestrainer. Im Nations-League-Spiel gegen die Niederlande steht er am Abend erstmals an der Seitenlinie. In dieser XXL-Länderspielpause gibt es außerdem noch zwei Partien gegen Griechenland und eine gegen Serbien. 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
16: Besser ankommen mit dem besten Verkehrsservice um 4:02. Vorsicht bitte auf der A1 Bremen Richtung Osnabrück. Zwischen Groß-Ippenau und Wildeshausen Nord steht ein kaputtes Auto. A1 Osnabrück Richtung Bremen. Zwischen dem Dreieck Stur und Asten 8 Kilometer Stau, 48 Minuten. Müsst ihr hier mehr einplanen. B72 zwischen Backbahn und Aurich ist es voller, 6 Minuten plus.
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16: Blitzer stehen auf der B75 in Hochding, auf der B437 in Schweiburg, in Bad Zwischenahn in der Edewächter Straße, in Delmenhorst in der Lange Straße, in Emden im Steinweg, in Grothusen an der Bushaltestelle, in Jever in der Schützenhofstraße, in Leer im Burfener Weg zwischen der Heißwälder Straße und dem Hallenbad im 30er Bereich, in Mordorf in der Ekelser Straße und in Ostdorf in der Kankebergstraße im 50er Bereich. Wenn ihr sonst noch was gesehen habt, Staus, Blitze oder Störungen, dann sagt gern an der Nordseewelle Hotline Bescheid. 04931 97 3000.
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16: Die nächste Fähre von Bensersiel nach Langeoog fährt 5:30. Gute Fahrt euch.
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16: Moin zusammen, ich wünsche euch einen schönen Donnerstagnachmittag bei uns im Nordwesten. Der Herbst ist eingezogen und wir sprechen heute Nachmittag mal über das Schönste am Herbst. Und da hat ja jeder wahrscheinlich so sein eigenes. Ich zum Beispiel freue mich schon wieder auf die erste Kürbissuppe diesen Herbst. Verratet mir in einer WhatsApp-Sprachnachricht an die 04931 97 3000 auch gerne, was für euch das Schönste am Herbst ist. Und gleich quatschen wir drüber. Üzel und Topic jetzt für euch mit I Adore You.

0: Auch wenn ihr den Sommer vielleicht noch nicht ganz loslassen könnt, hat der Herbst angefangen und wir steigern jetzt die Vorfreude auf den Herbst in der Nordseewelle Feierabendshow. Was ist denn euer Herbst-Highlight? Nordseewelle-Hörerin Nadine beschreibt da einen sehr gemütlichen Vibe bei Kerzenschein.
1: Für mich ist das Schönste am Herbst definitiv die Farben, wenn alles so kräftig schön in Rot- und Orangetönen leuchtet. Ich liebe Kerzen, wenn man sich ein bisschen einkuscheln kann. Und natürlich, wenn die kalte Jahreszeit losgeht, der Grünkohl.
0: Oh ja, auf Grünkohl freue ich mich auch schon wieder ganz doll. Und der schmeckt hier im Nordwesten auf jeden Fall am besten. Ansonsten kann ich auch den ersten Herbstspaziergang durchs Laub kaum erwarten. Was ist für euch das Schönste am Herbst? Erzählt mir davon in einer WhatsApp-Sprachnachricht an die 04931 97 3000. Und wir machen es uns hier in der Nordseewelle Feierabendshow heute Nachmittag herbstlich heimelig.

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13: Heute Nachmittag ist es schön bei uns im Nordwesten. Sonne und Wolken wechseln sich am Himmel ab und messen tun wir gerade 16 Grad im Mormerland, in Wittmund, in Ocholt und in Lemberda. 16 Grad sind es auch auf Jüst. Der Nordseewelle 3-Tage-Trend. Morgen scheint den ganzen Tag die Sonne bei uns im Nordwesten und wir erreichen 19 Grad. Samstagmorgen gemischt, Sonne, Wolken und etwas Regen. Später grau und maximal 17 Grad. Sonntag Sonne und Wolken im Mix bei Tagestop-Temperaturen um 22 Grad. Und das nächste Niedrigwasser vor Dornumersiel haben wir um 20 vor 6 heute Abend.
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14: Ich bin Holger Dilk. Schönen guten Tag. Die steigende Nachfrage nach E-Autos sorgt unter anderem im VW-Werk Emden für eine größere Auslastung. Inzwischen sind sogar Sonderschichten geplant. Ob das bloß bei den Bestellungen Auswirkungen auf die Zukunft des Werkes hat, bleibt allerdings offen. Mit E-Autos verdient Volkswagen deutlich weniger Geld, weil die teuren Batterien von anderen Unternehmen zugekauft werden müssen. Zwei 12 und 13 Jahre alte Mädchen sind in Wilhelmshaven beim Ladendiebstahl erwischt worden. Die Kinder hatten eine Halskette mit in eine Umkleidekabine genommen und das Preisschild abgemacht. Anschließend steckte eines der Mädchen die Kette in ihre Tasche. Eine Angestellte des Ladens hatte die beiden allerdings beobachtet und die Polizei gerufen. Die Beamten brachten die Mädchen schließlich zu den Erziehungsberechtigten. Die Wirtschaftsleistung Niedersachsens ist im ersten Halbjahr gewachsen. Das Bruttoinlandsprodukt ist zum Vorjahreszeitraum um 3,2% angestiegen. Preisbereinigt liegt das Wachstum bei 1%. Reale Umsatzsteigerungen gibt es unter anderem im Bauhauptgewerbe und im Einzelhandel. Rückgänge verzeichnen der Großhandel und das Gastgewerbe. In Oldenburg wird die Donnerschwerstraße ab Montag für Autos voll gesperrt. Betroffen ist der Abschnitt zwischen Lindenstraße und Pferdemarkt. Grund ist eine Fahrbahnsanierung. Zum Start des Kramermarkts kommende Woche Freitag soll die Strecke wieder frei sein. 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
13: Besser ankommen mit dem besten Verkehrsservice um jetzt genau 16.31 Uhr. A1 Bremen Richtung Osnabrück zwischen dem Dreieck Stur und Wildeshausen Nord. 5 Kilometer Stau, 18 Minuten müsst ihr hier gerade mehr einplanen. Nochmal die A1 Bremen Richtung Osnabrück. Vorsicht bitte zwischen Groß-Ippenau und Wildeshausen Nord. Da steht ein kaputtes Auto. A1 Osnabrück Richtung Bremen, das ist die Gegenrichtung. Zwischen dem Dreieck Stur und Asten 8 Kilometer Stau. Hier müsst ihr fast eine Stunde mehr einplanen. Ich wünsche euch viel Geduld. Vorsicht bitte auf der A28 Oldenburg-Bremen. Zwischen Gandakesee Ost und Delmhorst-Deichhorst sind Rehe auf der Fahrbahn. Bitte hier ganz besonders vorsichtig fahren. Und dann habe ich noch eine Meldung von der B210 für euch. Zwischen Emden-Mitte und Loppersum ist es voller. Ihr müsst hier gerade 17 Minuten mehr einplanen.
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13: Es wird geblitzt auf der B75 in Huchting, auf der B437 in Schweiburg, im Bad Zwischenahn in der Edewächter Straße Richtung Edewächt im 60er Bereich. Weitere Blitzer in Delmhorst in der Lange Straße, in Emden im Steinweg, in Grothusen an der Bushaltestelle. In Jever wird in der Schützenhofstraße geblitzt, in Leer im Burfener Weg zwischen der Heißfelder Straße und dem Hallenbad im 30er Bereich. Im Mordorf steht ein Blitzer in der Ekelser Straße und in Ostdorf in der Kankebeerstraße. Hier gilt Tempo 50. Und wenn ihr noch eine Meldung für uns habt, dann gerne her damit. Ruft durch oder schickt eine WhatsApp-Nachricht an die Nordseewelle Hotline. 04931 97 3000.
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13: Die nächste Fähre von Norddeich nach Jüst fährt um 7:15 mit dem Töverland Express. Gute Überfahrt.
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13: Moin zusammen, ihr könnt am Samstag bei einer Großübung dabei sein. Da wird ein Einsatz geübt, richtig verrückt in Emden. Und der Fokus liegt da so ein bisschen auf euch, wenn ihr da als Spontanhelfer mitmachen wollt. Denn die wollen da so ein Spontanhelfersystem testen. Denn Hilfe ist immer nett gemeint und auch immer wichtig. Aber wenn das nicht richtig koordiniert wird, dann kann da auch ganz schnell viel schieflaufen. Und deshalb wird das jetzt bei einer Übung getestet, wie das läuft. Mehr darüber hört ihr gleich bei mir. Moin zusammen.

Ihr könnt Teil einer Großeinsatzübung in Emden sein. Hier ist die Nordseewelle Feierabendshow mit Lisa und die Feuerwehr Emden ist durch zahlreiche Übungen gut auf verschiedene Ernstfälle vorbereitet. Am Samstag findet wieder eine Übung statt, aber diesmal eine besondere. Spontanhelfer, also ihr, werdet unter die Lupe genommen. Das Einsatzszenario: Ein Schiff havariert und beschädigt dabei einen Deich. Ihr könnt Spontanhelfer sein, denn die Einsatzkräfte möchten ein innovatives Spontanhelfersystem testen. Spontanhelfer sind im Ernstfall super wichtig, aber die Mithilfe muss vernünftig organisiert werden, sonst sorgt der eigentlich gute Wille dann hinterher doch eher nur für dramatische Probleme. Also wenn ihr Bock habt, bei so einem Großeinsatz mal zu helfen, dann kommt am Samstag zwischen 9 und 14 Uhr zur Hochschule in Emden. Auch eure Kids sind natürlich willkommen. 70 Menschen haben sich schon gemeldet, die da Spontanhelfer machen wollen. 100 würden die Einsatzkräfte sich wünschen. Also seid nicht scheu, wenn ihr damit machen wollt. Das ist eine krass außergewöhnliche Erfahrung. Geplant und vorbereitet wird die Übung schon seit knapp einem Jahr und es ist echt eine erstmalige Chance, Teil von so einem Einsatz zu werden. Also geht hin, wenn ihr Zeit und Bock habt. Ist eine super coole Aktion und total wichtig.

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10: Sonne und Wolken im Mix. Aktuell 15 Grad in Altjürden und 16 Grad in Neuschow, in Oldenburg-Etzorn, in Bremen-Schwachhausen und auf Borkum. Der Nordseewelle 3-Tage-Trend. Morgen scheint den ganzen Tag die Sonne bei uns im Nordwesten. Samstagmorgen gemischt. Sonne, Wolken und etwas Regen. Später grau, aber trocken. Sonntag Sonne und Wolken im Mix. Das nächste Niedrigwasser vor Spiekeroog haben wir um 17.44 Uhr.
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11: Ich bin Colin Mock. Schönen guten Tag. Nächster Vorstoß im Bundestag in Sachen Organspende. Die Abgeordneten haben über einen neuen Anlauf zur Widerspruchslösung debattiert. Mehr von Tim Britztrup.
12: Nach dem fraktionsübergreifenden Antrag soll in Zukunft jeder zum Organspender werden, der nicht ausdrücklich widerspricht. Ein ähnlicher Vorstoß war vor 6 Jahren gescheitert. Die Verfasser sind aber optimistisch, dass es diesmal klappt. Aktuell muss man zu Lebzeiten aktiv zugestimmt haben, dass Organe entnommen werden dürfen. In Deutschland warten über 8000 Menschen auf ein Spenderorgan. Pro Jahr werden aber nur 1000 Menschen nach ihrem Tod zu Organspendern.
11: Die Stimmung ist schlechter als die Lage. Das sagen führende Experten mit Blick auf die Wirtschaft in Deutschland. Sie rechnen in diesem Jahr mit einem Wachstum von 1,3%. Das ist mehr als doppelt so viel wie im Frühjahr gedacht. Dafür gibt es mehrere Gründe, sagt Oliver Holtemöller vom Leibniz-Institut für Wirtschaftsforschung.
13: Zum einen entwickelt sich die Weltwirtschaft trotz der Belastungen durch den Konflikt am Persischen Golf erstaunlich robust. Davon profitiert etwa die deutsche Exportwirtschaft. Dahinter steht zum anderen aber auch der weltweite Boom bei künstlicher Intelligenz. Und nicht zuletzt haben wir noch die höheren Ausgaben für Infrastruktur und Verteidigung.
11: Berlin zieht sich offiziell aus dem Rennen um die Olympischen Spiele zurück. Der regierende Bürgermeister sieht die Linke dafür verantwortlich. Grund: Spitzenkandidatin Ehralp hatte nach dem Wahlsieg gesagt, dass sich die Bewerbung Berlins erledigt habe. Einige US-Journalisten dürfen weiter nicht ins Weiße Haus, obwohl ein Gericht das Hausverbot von Präsident Trump aufgehoben hat. Sie wollten über den Besuch von Chinas Präsident Xi berichten, wurden aber nicht reingelassen. Trump hatte 3 Medien Hausverbot erteilt, darunter etwa der Sender CNN. Künstliche Intelligenz kann wohl helfen, viele noch unerkannte Herzprobleme binnen Sekunden zu erkennen. Britische Forscher haben eine KI so trainiert, dass sie bei einem EKG die meisten Menschen mit Herzschwäche und undichten Herzklappen identifiziert. Auch wenn der Arzt eigentlich gar nicht danach gesucht hat. 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
10: Besser ankommen mit dem besten Verkehrsservice um 5:02. Vorsicht bitte auf der A1 Bremen Richtung Osnabrück. Zwischen Groß-Ippena und Wildeshausen Nord steht ein kaputtes Auto und da staut es sich auch auf 4 Kilometern. 13 Minuten müsst ihr gerade mehr einplanen. Nochmal die A1, diesmal die Gegenrichtung Osnabrück Richtung Bremen. Zwischen dem Dreieckstor und Arsten 8 Kilometer Stau, hier gerade 49 Minuten, die ihr mehr einplanen müsst. A293 Oldenburg West Richtung Oldenburg Nord. Zwischen dem Kreuz Oldenburg Nord und dem Übergang zur B211 ein Kilometer Stau, 6 Minuten plus. B72 zwischen Backbrand und Aurich ist es voller, 5 Minuten plus und dichter Verkehr nach einem Unfall auch auf der B210 zwischen Emden Mitte und Loppersum. Bitte plant hier mehr Zeit ein. Vielen Dank auch an Steffen fürs Bescheid sagen.
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10: Es wird geblitzt auf der B75 in Huchting in der Oldenburger Straße. Auf der B437 in Schweiburg. In Bad Zwischenahn in der Edewächter Straße Richtung Edewecht. In Delmhorst in der Lange Straße. In Emden im Steinweg. In Jever in der Schützenhofstraße im 30er Bereich. In Leer im Burfener Weg zwischen der Heißwälder Straße und dem Hallenbad. Auch hier gilt Tempo 30. Weitere Blitzer in Mordorf in der Ekelser Straße und in Ostdorf in der Kankebeerstraße. Hier solltet ihr nicht schneller als 50 fahren. Und wenn ihr noch was gesehen habt, dann meldet es gern an die Nordseewelle Hotline. 04931 97 3000.
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10: Die nächste Fähre von Baltrum nach Nesmasiel fährt 7:45. Kommt gut über, ihr Lieben.
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10: Und wir verteilen heute Vorfreude auf den Herbst, denn ich weiß, viele von euch da draußen im Nordwesten, die können den Sommer noch nicht so ganz loslassen, aber wir sammeln heute das Schöne am Herbst. Deshalb schickt mir gerne noch eine WhatsApp-Sprachnachricht an die 04931 97 3000 und erzählt mir von euren Herbst-Highlights. Ich freue mich drüber.

0: 17.17 Uhr jetzt in der Nordseewelle Feierabendshow. Schön, dass ihr eingeschaltet habt. Das war France Gall mit Ella Ella. Und ich bin Lisa für euch am Start heute Nachmittag. Und ich stand heute schon draußen und konnte den Herbst förmlich riechen. Er ist da und ich freue mich schon auf Spaziergänge durchs Laub, Kürbissuppe und kuschelige Abende auf der Couch. Heute möchte ich von euch wissen, was für euch das Schönste am Herbst ist. Und Nordseewelle-Hörerin Frauke liebt es, den natürlichen Souvenirs des Herbsts zu basteln.
1: Ich finde an dem Herbst sehr schön die schönen Farben und dieses Basteln mit dem Herbstlaub und den Eicheln, Kastanien, Bucheckern und was es da alles für tolle Sachen gibt. Da kann man so schöne Sachen zaubern, das ist einfach herrlich.
0: Oh ja, ich habe als Kind super gerne so Kastanienfiguren gebastelt. Das war immer voll schön. Was ist euer Herbst-Highlight? Verratet es mir in einer WhatsApp-Sprachnachricht an die 04931 97 3000. Ich bin gespannt.

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11: Sonne und Wolken im Mix im Nordwesten und dazu gerade 15 Grad in Altjürden und 16 Grad in Neuschow, in Oldenburg-Etzorn, in Bremen-Schwachhausen und auf Borkum. Der Nordseewelle 3-Tage-Trend. Morgen scheint den ganzen Tag die Sonne. Samstagmorgen ist es gemischt. Sonne, Wolken und etwas Regen, später grau und am Sonntag Sonne und Wolken im Mix. Das nächste Niedrigwasser vor Spiekeroog haben wir um 17:45.
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12: Ich bin Holger Dilk. Schönen guten Tag. Kommenden Sonntag gibt es in zahlreichen Städten, Gemeinden und Kreisen Stichwahlen um die Posten als Bürgermeister oder Landrat. Für den Kreis Aurich geht Olaf Wildfang von der SPD als Favorit ins Rennen. Im ersten Wahlgang hatte er knapp die absolute Mehrheit verpasst. In Oldenburg geht die Oberbürgermeisterwahl in Runde 2. Weitere Stichwahlen um den Bürgermeisterposten im Nordwesten gibt es unter anderem in Jemgum, Oblengen, Krummhörn und in der Samtgemeinde Holtriem. 3 verdächtige Metallbehälter in der Waldstraße in Varel haben gestern Abend einen Polizeieinsatz ausgelöst. Anwohner hatten den Verdacht geäußert, dass die Behälter mit den zurückliegenden Bränden zu tun haben könnten. Die Polizei konnte schließlich klären, dass der Bauhof die Kanister für die Straßenausbesserung bereitgestellt hatte. Die Behälter wurden zunächst ins Kommissariat gebracht. Die A29 zwischen Oldenburg-Umstede und dem Autobahnkreuz Oldenburg-Nord in Richtung Wilhelmshaven bleibt noch bis kommende Woche Freitag in den Nächten gesperrt. Die Fahrbahn wird auf dem Abschnitt saniert. Die Sperrung ausgesetzt wird allerdings am kommenden Wochenende, heißt, in den Nächten auf Samstag, Sonntag und Montag ist die Autobahn uneingeschränkt befahrbar. Im Nordwesten steht eine größere Fusion zweier Zeitungsgruppen bevor. Die Mediengruppe um die Neue Osnabrücker Zeitung steht vor einer Teilübernahme der Zeitungsgruppe Ostfriesland aus Leer. Es geht um einen 60-prozentigen Einstieg. Eine Genehmigung durch das Bundeskartellamt steht noch aus. Die Notzgruppe hat bereits im Frühjahr angekündigt, die Mehrheit am Medienhaus Rune Metker in Wilhelmshaven zu übernehmen. 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
11: Besser ankommen mit dem besten Verkehrsservice um 17.32 Uhr. A1 Osnabrück Richtung Bremen, zwischen dem Dreieck Sturm Bremen-Asten, 8 Kilometer Stau, immer noch 51 Minuten länger. Ich wünsche euch viel Geduld. A293 Oldenburg West Richtung Oldenburg Nord, zwischen dem Kreuz Oldenburg Nord und dem Übergang zur B211 ist es voller 5 Minuten plus. Dann habe ich noch eine Meldung von der B210 für euch. Zwischen Emden-Ost und der Petgummer Straße auch dichter Verkehr. 5 Minuten kommen obendrauf.
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11: Es wird geblitzt auf der B75 in Huchting in der Oldenburger Straße. Auf der B437 in Schweiburg. In Bad Zwischenahn in der Edewächter Straße. In Delmhorst in der Lange Straße. In Emden im Steinweg. In Jever in der Schützenhofstraße. In Leer im Burfener Weg. In Mordorf in der Ekelser Straße. In Nesmasil in der Störtebecker Straße im 50er Bereich. Vielen Dank an Julia fürs Bescheid sagen. Und in Ostdorf in der Kankebäer Straße wird auch noch geblitzt. Und wenn ihr noch was gesehen habt, meldet es gern an die Nordseewelle Hotline. 04931 97 3000.
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11: Die nächste Fähre von Baltrum nach Nesmasil fährt um 7:45. Kommt gut über, ihr Lieben.
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11: Wir quatschen hier heute Nachmittag über unsere Herbst-Highlights, weil wir uns den Herbst schmackhaft machen wollen. Und Nordseewelle-Hörerin Dani hat sich auch noch gemeldet.
15: Also mein persönliches Herbst-Highlight ist das Laub, was sich so schön verfärbt. Dann, dass sich eigentlich alles so ein bisschen beruhigt und entschleunigt. Ja, und natürlich die Maisernte, denn frisch gehäckselter Mais riecht irgendwie so ein bisschen nach Herbst.
11: Ja, das stimmt. Ich freue mich auch schon auf diesen ganz besonderen Vibe. Danke dir, Dani. Für euch geht's jetzt in die nächste halbe Stunde mit Miles Smith. Stay if you wanna dance.

0: in der Nordsee Welle Feierabendshow. Es ist 17.48 Uhr und ab heute läuft ein neuer Bibi Blocksberg-Film im Kino. Außerdem schmeißt eine Ehefrau den tristen Alltag hin und dann ist da noch ein Film, der zum Glück gerade noch so fertig geworden ist. Unser Kinomann Ronny stellt uns die heutigen Neustarts vor.
1: Emil und die Detektive jagen diese Woche mal wieder einen Gelddieb in Berlin.
2: Mir wurde mein Geld geklaut.
3: Dann müssen wir die Polizei rufen.
2: Nein, das geht nicht.
1: Die Neuauflage des Kinderbuchklassikers punktet mit erfrischenden und vielfältigen Kinderdarstellern.
2: Der Typ ist ein Profi, also müssen wir es auch profimäßig angehen, wie Detektive.
4: Und Detektivinnen.
1: Und mit einem rund erneuerten Blick auf Berlin, samt E-Rollern, Mietenexplosion, Instagram-Look und moderner Jugendsprache.
4: Oh shit, ich hab Downtime. Ich kann das hacken, dauert aber einen Moment.
1: Brad Pitt stürzt in eiserne Wildnis als Special Forces Offizier zusammen mit einem Militärhund in Alaska ab.
5: Das ist Odin. Er ist ein sehr gut ausgebildeter Gefechtsaufklärungshund.
1: Eisige Temperaturen, gefährliche Landschaft, Suche nach Nahrung und Schutz. Der Überlebenskampf bietet jede Menge Abenteuer. Aber auch einiges an Pathos und wandelt auf den Spuren von Leonardo DiCaprio in The Revenant.
5: Ganz ruhig, Kumpel. Ich halte dich.

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13: Auch in den Abendstunden ein Sonne-Wolken-Mix. Aktuell bei 14 Grad in Hamburg-Eppendorf und 15 Grad in Jemgum, in Sillenstede, in Wadenburg und auf Wangerooge. Der Nordseewelle-3-Tage-Trend. Morgen scheint den ganzen Tag die Sonne bei uns im Nordwesten. Samstagmorgen ist es gemischt. Sonne, Wolken und Regen wechseln sich ab. Später dann grau, aber trocken. Und am Sonntag Sonne und Wolken im Mix. Das nächste Niedrigwasser vor Schillig haben wir um 18.19 Uhr.
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14: Ich bin Colin Mock. Schönen guten Abend. Darauf hat Fußball-Deutschland gewartet. Jürgen Klopp feiert heute Abend seine Premiere als neuer Bundestrainer. Im Nations-League-Spiel gegen die Niederlande steht er erstmals an der Seitenlinie. Über seinen Start nach der verkorksten WM sagt Klopp:
15: Und dann kommst du hin, dann sehe ich die Jungs da und denke, du lieber Himmel, was ist das für eine Qualität? Das ist verrückt. Wie gut die Jungs sind. Aber haben sie es jede Woche gezeigt? Nein. Oder bei der WM gezeigt? Muss drauf ankommen? Auch nicht. Aber das im Trainer die Schuhe zu sehen, also sagen, Spieler wollen nicht, ich kann beide Dinge kann ich ausschließen. Und trotzdem war es so. Also müssen wir uns, kümmern wir uns darum, wie kriegen wir das hin, damit wir da ins Fliegen kommen.
14: Anstoß in Amsterdam ist um 20.45 Uhr. Nächster Vorstoß im Bundestag in Sachen Organspende. Die Abgeordneten haben über einen neuen Anlauf zur Widerspruchslösung debattiert. Mehr von Tim Britztrup.
16: Nach dem fraktionsübergreifenden Antrag soll in Zukunft jeder zum Organspender werden, der nicht ausdrücklich widerspricht. Ein ähnlicher Vorstoß war vor 6 Jahren gescheitert. Die Verfasser sind aber optimistisch, dass es diesmal klappt. Aktuell muss man zu Lebzeiten aktiv zugestimmt haben, dass Organe entnommen werden dürfen. In Deutschland warten über 8.000 Menschen auf ein Spenderorgan. Pro Jahr werden aber nur 1.000 Menschen nach ihrem Tod zu Organspendern.
14: Die Hitzewellen im Sommer haben die deutsche Wirtschaft 25 Milliarden Euro gekostet. Das zeigt eine Studie der Allianz. Bei Hitze sinkt demnach die Produktivität, etwa wegen längerer Pausen, mehr Krankentagen und schlechter Kühlung. Die Stimmung ist schlechter als die Lage. Das sagen führende Experten mit Blick auf die Wirtschaft in Deutschland. Sie verdoppeln ihre Wachstumsprognose für dieses Jahr und gehen von 1,3% aus. Zwei Gründe: die trotz des Iran-Kriegs robuste Weltwirtschaft und der KI-Boom. Ein KI-Programm von ChatGPT-Anbieter OpenAI hat Websites der australischen Regierung gehackt. Das Tool wollte vertrauliche Daten einer Statistikbehörde abgreifen. Als das blockiert wurde, suchte es nach Wegen, die Sperre zu umgehen. Australiens Premier nennt das inakzeptabel. 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
13: Besser ankommen mit dem besten Verkehrsservice um 6:02. A1 Osnabrück Richtung Bremen zwischen dem Dreieck Stur und Arsten. 8 Kilometer Stau, 40 Minuten müsst ihr hier immer noch mehr einplanen. Vorsicht bitte auf der A29 Wilhelmshaven Richtung Oldenburg. Zwischen Wilhelmshaven und Vedderwaden steht ein kaputtes Auto. B210 zwischen Emden Ost und Pettgum ist dichter Verkehr. 8 Minuten kommen hier oben drauf.
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13: Es wird geblitzt auf der B75 in Huchting in der Oldenburger Straße, auf der B437 in Schweiburg, im Bad Zwischenahn in der Edewächter Straße, in Delmhorst in der Lange Straße, in Emden im Steinweg, weitere Blitzer in Jever in der Schützenhofstraße, in Leer im Burfener Weg, in Mordorf in der Ekelser Straße, in Nesmasil in der Störtebecker Straße, danke an Julia fürs Bescheid sagen, da gilt Tempo 50 und noch ein Blitzer steht in Ostdorf in der Kankebergstraße. Und wenn ihr noch was gesehen habt, dann könnt ihr das gern an die Nordseewelle Hotline melden. 04931 97 3000. Und die nächste Fähre von Nesmasil nach Baltrum fährt um 8:45. Ich wünsche euch schon mal eine gute Fahrt und einen schönen Donnerstagfeierabend wünsche ich euch auch. Jetzt mit der Nordseewelle Feierabendshow natürlich. Ich bin Lisa, noch eine Stunde für euch am Start. Und in der Zeit spiele ich euch die meiste Musik und alle aktuellen Hits. Iggy Kelly habe ich jetzt für euch mit Sleep Alone.

Sido und Andreas Burani mit Astronaut in der Nordseewelle Feierabendshow. Ich bin Lisa, wünsche euch einen schönen Donnerstag-Feierabend. Als nächstes habe ich hier in der Playlist den neuen Song von Taylor Swift für euch. I knew it, I knew you. Sie ist echt die berühmteste Sängerin unserer Zeit. Ihre Musik war auch in diesem Jahr auf Platz 1 in den Charts. Sie wurde in die Songwriters Hall of Fame aufgenommen und sie durfte den Titelsong für den neuen Toy Story 5 Film machen. Und das ist eben I knew it, I knew you. Taylor Swift ist aber nicht nur beruflich erfolgreich, sondern auch privat. Vor kurzem hat sie ihren Partner und Footballstar Travis Kelce geheiratet. Läuft bei ihr, würde ich sagen. Und wir sind echt dankbar, dass sie niemals aufhört mit dem Musikmachen. Denn schon morgen kommt ein neuer Song von Taylor Swift raus. Und ich glaube, ja, wir sind uns da einig im Nordwesten. Wir können es nicht erwarten. Aber das ist jetzt erstmal für euch in der Nordseewelle Feierabendshow. I knew it, I knew you.

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5: Auch jetzt am frühen Abend noch Sonne und Wolken im Mix. Dazu 15 Grad in Altjürden, in Neuschow, in Oldenburg-Etzhorn, in Bremen-Schwachhausen und auf Borkum. Der Nordseewelle 3-Tage-Trend. Morgen scheint den ganzen Tag die Sonne bei uns im Nordwesten und wir erreichen 19 Grad. Samstagmorgen gemischt, Sonne, Wolken und etwas Regen. Später grau und maximal 17 Grad. Sonntag Sonne und Wolken im Mix bei Tagestop-Temperaturen um 22 Grad. Und das nächste Niedrigwasser vor Halesiel haben wir um 6:55.
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5: Besser ankommen mit dem besten Verkehrsservice. Es ist immer noch voller auf der A1 Osnabrück Richtung Bremen. Zwischen dem Dreieck Stur und Bremen-Arsten müsst ihr mehr Zeit einplanen.
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5: Es wird geblitzt auf der B75 in Huchting in der Oldenburger Straße. Auf der B437 in Schweiburg. In Bad Zwischenahn in der Edewächter Straße. In Delmhorst in der Lange Straße. In Emden im Steinweg. In Jever in der Schützenhofstraße. In Leer im Burfener Weg zwischen der Heißfelder Straße und dem Hallenbad im 30er Bereich. In Mordorf in der Ekelser Straße. In Ostdorf in der Kankebergstraße wird auch noch geblitzt im 50er Bereich. Und wenn ihr noch was gesehen habt, dann meldet's gern an die Nordseewelle Hotline. 04931 97 3000. Ihr hört die Nordseewelle Feierabendshow mit Lisa und das ist jetzt Ray für euch mit Where's My Husband?

Ihr hört die Nordseewelle Feierabendshow. Das war Phil Collins für euch mit You Can't Hurry Love. Mein Name ist Lisa. Ich freue mich, dass ihr heute Nachmittag wieder am Start wart. Von mir gibt's jetzt noch Musik. Wir starten mit Robin Schulz und Rita Ora, I'll Be There. Habt einen schönen Donnerstag-Feierabend. Wir treffen uns morgen wieder um 14 Uhr hier bei Nordseewelle. Gleiche Zeit, gleicher Ort. Macht's gut, ihr Lieben.

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14: Ich bin Colin Mock. Schönen guten Abend. Heute wird es ernst für Jürgen Klopp. Er hat am Abend sein erstes Länderspiel als neuer Bundestrainer. In Amsterdam spielt das DFB-Team in der Nations League gegen die Niederlande. Das Duell hat in der Fußballgeschichte immer wieder für besondere Brisanz gesorgt. Klopp sagt dazu:
15: Ich habe wahrscheinlich die meisten davon gesehen, dieser historischen Duelle. Und deshalb weiß ich schon, was da drin steckt in dem Spiel. Und wenn wir überhaupt eine Chance haben wollen, dann müssen wir es wirklich als richtiges, also wenn man so will, auch, wir sind ja nun mal Nachbarländer, kann man sie auch als Derby sehen, als Derby annehmen.
14: Los geht's um 20.45 Uhr. Künstliche Intelligenz kann wohl helfen, viele Herzprobleme binnen Sekunden zu erkennen, auch da, wo man sie gar nicht erwartet hat. Mehr von Anne Brauer.
16: Ja, britische Forscher haben eine KI mit Millionen an EKG-Kurven so trainiert, dass sie die allermeisten Patienten mit einer Herzschwäche oder mit undichten Herzklappen identifiziert. Dazu braucht man eigentlich einen Ultraschall und den soll die KI auch gar nicht ersetzen. Aber sie könnte in Zukunft einfach bei allen EKGs quasi im Hintergrund einen Blick drauf werfen, um Risikopatienten rauszufischen. Und so dann auch Krankheiten erkennen, nach denen eigentlich noch gar keiner gesucht hatte.
14: Der Bundestag hat sich heute unter anderem mit dem Thema Organspende beschäftigt. In Zukunft soll jeder zum Spender werden, der nicht ausdrücklich widerspricht. Ein ähnlicher Antrag war vor 6 Jahren gescheitert. Für dieses Mal sind die Initiatoren aus mehreren Fraktionen aber optimistisch. Ein KI-Programm von ChatGPT-Anbieter OpenAI hat Websites der australischen Regierung gehackt. Das Tool wollte vertrauliche Daten einer Statistikbehörde abgreifen. Als das blockiert wurde, suchte es nach Wegen, die Sperre zu umgehen. Australiens Premier nennt das inakzeptabel. Die deutsche Wirtschaft wächst deutlich kräftiger als bisher erwartet. Die Forschungsinstitute haben ihre Prognose auf 1,3% angehoben, trotz anhaltender Krisen wie dem Iran-Krieg. Im Frühjahr hatten die Experten noch mit einem Wachstum von 0,6% gerechnet. 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
1: Ich bin Colin Mock. Schönen guten Abend. Darauf hat Fußball-Deutschland gewartet. Jürgen Klopp feiert heute Abend seine Premiere als neuer Bundestrainer. Im Nations-League-Spiel gegen die Niederlande steht er erstmals an der Seitenlinie. Über seinen Start nach der verkorksten WM sagt Klopp:
2: Und dann kommst du hin, dann sehe ich die Jungs da und denke, du lieber Himmel, was ist das für eine Qualität? Das ist verrückt, wie gut die Jungs sind. Aber haben sie es jede Woche gezeigt? Nein. Oder bei der WM gezeigt, wo es drauf ankommt? Auch nicht. Aber das im Trainer in die Schuhe zu sehen, also sie sagen, Spieler wollen nicht, ich kann beide Dinge kann ich ausschließen. Und trotzdem war es so. Also müssen wir uns kümmern, uns darum, wie kriegen wir das hin, damit wir da ins Fliegen kommen.
1: Anstoß in Amsterdam ist um 20.45 Uhr. Wie soll die Organspende in Deutschland in Zukunft geregelt werden? Mit dieser Frage hat sich der Bundestag heute wieder beschäftigt. Aktuell muss man aktiv zustimmen, um Organspender zu werden. Abgeordnete mehrerer Fraktionen wollen stattdessen die Widerspruchslösung. Also, dass jeder potenzieller Organspender wird, es sei denn, man lehnt das aktiv ab. NRW-Gesundheitsminister Laumann ist für dieses Modell.
3: Es ist jedem erwachsenen Menschen zuzumuten, das zu entscheiden. Und wenn er das mit 20 entscheidet, mit Ja, und denkt mit 40, es wäre nein besser, kann man natürlich eine Entscheidung, solange man lebt, auch wieder verändern. Aber es ist im Grunde genommen, heißt die Widerspruchslösung, man muss es entscheiden.
1: Die Hitzewellen im Sommer haben die deutsche Wirtschaft 25 Milliarden Euro gekostet. Das zeigt eine Studie der Allianz. Bei Hitze sinkt demnach die Produktivität, etwa wegen längerer Pausen, mehr Krankentagen und schlechter Kühlung. Die Stimmung ist schlechter als die Lage. Das sagen führende Experten mit Blick auf die Wirtschaft in Deutschland. Sie verdoppeln ihre Wachstumsprognose für dieses Jahr und gehen von 1,3% aus. Zwei Gründe: die trotz des Iran-Kriegs robuste Weltwirtschaft und der KI-Boom. Künstliche Intelligenz kann wohl helfen, viele noch unerkannte Herzprobleme binnen Sekunden zu erkennen. Britische Forscher haben eine KI so trainiert, dass sie bei einem EKG die meisten Menschen mit Herzschwäche und undichten Herzklappen identifiziert. Auch wenn der Arzt eigentlich gar nicht danach gesucht hat. 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
2: Ich bin Colin Mock. Schönen guten Abend. Wie soll die Organspende in Deutschland in Zukunft geregelt werden? Mit dieser Frage hat sich der Bundestag heute wieder beschäftigt. Aktuell muss man aktiv zustimmen, um Organspender zu werden. Abgeordnete mehrerer Fraktionen wollen stattdessen die Widerspruchslösung. Also, dass jeder potenzielle Organspender wird, es sei denn, man lehnt das aktiv ab. NRW-Gesundheitsminister Laumann ist für dieses Modell.
3: Es ist jedem erwachsenen Menschen zuzumuten, das zu entscheiden. Und wenn er das mit 20 entscheidet, mit Ja, und denkt mit 40, es wäre Nein besser, kann man natürlich eine Entscheidung, solange man lebt, auch wieder verändern. Aber es ist im Grunde genommen, heißt die Widerspruchslösung, man muss es entscheiden.
2: Die Stimmung ist schlechter als die Lage. Das sagen führende Experten mit Blick auf die Wirtschaft in Deutschland. Sie rechnen in diesem Jahr mit einem Wachstum von 1,3%. Das ist mehr als doppelt so viel wie im Frühjahr gedacht. Dafür gibt es mehrere Gründe, sagt Oliver Holtemöller vom Leibniz-Institut für Wirtschaftsforschung.
4: Zum einen entwickelt sich die Weltwirtschaft trotz der Belastungen durch den Konflikt am Persischen Golf erstaunlich robust. Davon profitiert etwa die deutsche Exportwirtschaft. Dahinter steht zum anderen aber auch der weltweite Boom bei künstlicher Intelligenz. Und nicht zuletzt haben wir noch die höheren Ausgaben für Infrastruktur und Verteidigung.
2: Rheinland-Pfalz leitet ein weiteres Jahr die Ministerpräsidentenkonferenz. Eigentlich hätte ab Oktober Sachsen-Anhalt übernommen. Nach dem AfD-Wahlsieg hatte noch Ministerpräsident Schulze von der CDU aber gesagt, dass er auf den MPK-Vorsitz verzichten will. Berlin zieht sich offiziell aus dem Rennen um die Olympischen Spiele zurück. Der regierende Bürgermeister sieht die Linke dafür verantwortlich. Grund: Spitzenkandidatin Ehralp hatte nach dem Wahlsieg gesagt, dass sich die Bewerbung Berlins erledigt habe. Ein KI-Programm von ChatGPT-Anbieter OpenAI hat Websites der australischen Regierung gehackt. Das Tool wollte vertrauliche Daten einer Statistikbehörde abgreifen. Als das blockiert wurde, suchte es nach Wegen, die Sperre zu umgehen. Australiens Premier nennt das inakzeptabel. 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
2: Ich bin Gisa Weber. Schönen guten Abend. Nächster Vorstoß in Sachen Organspende im Bundestag. Die Abgeordneten haben über einen neuen Anlauf zur Widerspruchslösung debattiert. Mehr von Tim Britztrup.
3: Nach dem fraktionsübergreifenden Antrag soll in Zukunft jeder zum Organspender werden, der nicht ausdrücklich widerspricht. Ein ähnlicher Vorstoß war vor 6 Jahren gescheitert. Die Verfasser sind aber optimistisch, dass es diesmal klappt. Aktuell muss man zu Lebzeiten aktiv zugestimmt haben, dass Organe entnommen werden dürfen. In Deutschland warten über 8000 Menschen auf ein Spenderorgan. Pro Jahr werden aber nur 1000 Menschen nach ihrem Tod zu Organspendern.
2: Die Stimmung ist schlechter als die Lage. Das sagen führende Experten mit Blick auf die Wirtschaft in Deutschland. Sie rechnen in diesem Jahr mit einem Wachstum von 1,3%. Das ist mehr als doppelt so viel wie im Frühjahr gedacht. Dafür gibt es mehrere Gründe, sagt Oliver Holtemöller vom Leibniz-Institut für Wirtschaftsforschung.
4: Zum einen entwickelt sich die Weltwirtschaft trotz der Belastungen durch den Konflikt am Persischen Golf erstaunlich robust. Davon profitiert etwa die deutsche Exportwirtschaft. Dahinter steht zum anderen aber auch der weltweite Boom bei künstlicher Intelligenz. Und nicht zuletzt haben wir noch die höheren Ausgaben für Infrastruktur und Verteidigung.
2: Rheinland-Pfalz leitet ein weiteres Jahr die Ministerpräsidentenkonferenz. Eigentlich hätte ab Oktober Sachsen-Anhalt übernommen. Nach dem AfD-Wahlsieg hatte noch Ministerpräsident Sven Schulze von der CDU aber gesagt, dass er auf den MPK-Vorsitz verzichten will. Künstliche Intelligenz kann wohl helfen, viele noch unerkannte Herzprobleme binnen Sekunden zu erkennen. Britische Forscher haben eine KI so trainiert, dass sie bei einem EKG die meisten Menschen mit Herzschwäche und undichten Herzklappen identifiziert. Auch wenn der Arzt eigentlich gar nicht danach gesucht hat. Berlin zieht sich offiziell aus dem Rennen um die Olympischen Spiele zurück. Der regierende Bürgermeister Wegner macht die Linke dafür verantwortlich. Der Grund? Spitzenkandidatin Ehralp hatte nach dem Wahlsieg gesagt, dass sich die Bewerbung Berlins erledigt habe. 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
1: Ich bin Gisa Weber. Schönen guten Abend. Remis bei Jürgen Klopps Premiere als neuer Fußball-Bundestrainer. 1:1 stand es am Ende im Nations League-Spiel der deutschen Nationalmannschaft in Amsterdam. Das Ausgleichstor für die Niederländer fiel erst in der Nachspielzeit. Wie soll die Organspende in Deutschland in Zukunft geregelt werden? Mit der Frage hat sich der Bundestag erneut beschäftigt. Aktuell muss man aktiv zustimmen, um Organspender zu werden. Abgeordnete mehrerer Fraktionen wollen stattdessen die Widerspruchslösung. Also, dass jeder potenzielle Organspender wird, es sei denn, man lehnt das aktiv ab. NRW-Gesundheitsminister Laumann ist für dieses Modell.
2: Es ist jedem erwachsenen Menschen zuzumuten, das zu entscheiden. Und wenn er das mit 20 entscheidet, mit Ja, und denkt mit 40, es wäre Nein besser, kann man natürlich eine Entscheidung, solange man lebt, auch wieder verändern. Aber es ist im Grunde genommen, heißt die Widerspruchslösung, man muss es entscheiden.
1: Die deutsche Wirtschaft wächst in diesem Jahr stärker als erwartet. Die führenden Forschungsinstitute rechnen mit einem Plus von 1,3%. Anne Brauer.
3: Ja, das ist deutlich mehr als bei der Frühjahrsprognose. Da waren es noch 0,6%. Unter anderem haben die Exporte stark zugelegt. Außerdem machen sich die Weltkonjunktur und der KI-Boom bemerkbar. Die Experten treten aber auch auf die Euphoriebremse. Die Erholung bleibt demnach schwach. Der Aufschwung steht auf einem schmalen Fundament, sagte Oliver Holtemöller vom Leibniz-Institut für Wirtschaftsforschung Halle. Als Grund nennt er unter anderem die hohen Energiepreise.
1: Sachsen-Anhalt wird nicht wie geplant den Vorsitz der Ministerpräsidentenkonferenz übernehmen. Noch Ministerpräsident Schulze von der CDU hatte darauf nach dem AfD-Wahlsieg verzichtet. Der MPK-Vorsitz entscheidet maßgeblich, welche Themen in der Länderrunde gesetzt werden. Opernfans in New York sollen künftig kostenlos in die berühmte Metropolitan Opera kommen. Pro Saison verlost das Opernhaus 70.000 Karten an Menschen aus der Stadt. Bürgermeister Mamdani hat die Aktion jetzt vorgestellt. Sie richtet sich vor allem an Menschen, die sich einen Besuch sonst nicht leisten können. 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
1: Ich bin Gisa Weber. Schönen guten Abend. Die deutsche Fußballnationalmannschaft hat im ersten Länderspiel unter Jürgen Klopp als neuen Bundestrainer unentschieden gespielt. 1:1 trennte sich das Team in der Nations League in Amsterdam von den Niederlanden. Erstmals dabei war auch Abwehrspieler Philipp Treu. Er sagte nach der Partie bei RTL:
2: Ich muss sagen, jeder hat sich reingehauen und das muss auch jetzt die nächsten Wochen Auftrieb geben. Genauso muss man spielen. Wir müssen das dem Land einfach alles geben und mit Stolz spielen. Und das haben wir heute versucht.
1: In dieser Länderspielpause stehen noch zwei weitere Partien an, gegen Griechenland und gegen Serbien. Der Bundestag hat sich erneut mit der Organspende beschäftigt. Eine Gruppe von Abgeordneten mehrerer Fraktionen will die Widerspruchslösung. Damit wäre jeder Organspender, der das vor seinem Tod nicht klar verneint. Andere Abgeordnete sind dafür, dass es im Wesentlichen beim aktuellen Modell bleibt, wonach man aktiv zustimmen muss. Der CDU-Abgeordnete Michael Brandt sagte:
3: Entscheide dich, setze dich damit auseinander, schieb es nicht nach hinten und andere sollen am Ende für dich entscheiden. Aber, liebe Kolleginnen und Kollegen, Schweigen kann und darf nicht automatisch als Zustimmung betrachtet werden.
1: Die deutsche Wirtschaft wächst deutlich kräftiger als bisher erwartet. Die Forschungsinstitute haben ihre Prognose auf 1,3% angehoben. Und das trotz anhaltender Krisen wie dem Iran-Krieg. Im Frühjahr hatten die Experten noch mit einem Wachstum von 0,6% gerechnet. Rheinland-Pfalz leitet ein weiteres Jahr die Ministerpräsidentenkonferenz. Eigentlich hätte ab Oktober Sachsen-Anhalt übernommen. Nach dem AfD-Wahlsieg hatte noch Ministerpräsident Sven Schulze von der CDU aber gesagt, dass er auf den MPK-Vorsitz verzichten will. US-Reporter, unter anderem vom Sender CNN, dürfen wieder ins Weiße Haus. Ein Bundesrichter hatte das von US-Präsident Trump verhängte Hausverbot gekippt. Erst hatte sich das Weiße Haus nicht daran gehalten, jetzt durften die Journalisten dann aber doch wieder rein. 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
1: Ich bin Gisa Weber. Remis bei Jürgen Klopps Premiere als neuer Fußball-Bundestrainer. 1:1 stand es am Ende im Nations League-Spiel der deutschen Nationalmannschaft in Amsterdam gegen die Niederlande. Lange hatte Deutschland geführt. Das Ausgleichstor für die Niederländer fiel erst in der Nachspielzeit. Jürgen Klopp sagte nach dem Spiel bei RTL:
2: Wir hätten sehr, sehr gerne gewonnen hier heute, keine Frage. Wir müssen die Eindrücke, die Informationen, die wir kriegen, müssen wir nehmen. Und die Ergebnisse müssen wir auch akzeptieren. Und deshalb, für heute 1:1, hätte super gerne gewonnen, aber kann man den Punkt auch nehmen.
1: Nächster Vorstoß in Sachen Organspende im Bundestag. Die Abgeordneten haben über einen neuen Anlauf zur Widerspruchslösung debattiert. Mehr von Tim Britztrup.
3: Nach dem fraktionsübergreifenden Antrag soll in Zukunft jeder zum Organspender werden, der nicht ausdrücklich widerspricht. Ein ähnlicher Vorstoß war vor 6 Jahren gescheitert. Die Verfasser sind aber optimistisch, dass es diesmal klappt. Aktuell muss man zu Lebzeiten aktiv zugestimmt haben, dass Organe entnommen werden dürfen. In Deutschland warten über 8000 Menschen auf ein Spenderorgan. Pro Jahr werden aber nur 1000 Menschen nach ihrem Tod zu Organspendern.
1: Die Stimmung ist schlechter als die Lage. Das sagen führende Experten mit Blick auf die Wirtschaft in Deutschland. Sie verdoppeln ihre Wachstumsprognose für dieses Jahr und gehen von 1,3% aus. 2 Gründe: die trotz des Iran-Kriegs robuste Weltwirtschaft und der KI-Boom. Sachsen-Anhalt wird nicht wie geplant den Vorsitz der Ministerpräsidentenkonferenz übernehmen. Noch Ministerpräsident Schulze von der CDU hatte darauf nach dem AfD-Wahlsieg verzichtet. Der MPK-Vorsitz entscheidet maßgeblich, welche Themen in der Länderrunde gesetzt werden. Opernfans in New York sollen künftig kostenlos in die berühmte Metropolitan Opera kommen. Pro Saison verlost das Opernhaus 70.000 Karten an Menschen aus der Stadt. Bürgermeister Mamdani hat die Aktion jetzt vorgestellt. Sie richtet sich vor allem an Menschen, die sich einen Besuch sonst nicht leisten können. 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
1: Ich bin Gisa Weber. Im ersten Spiel unter Jürgen Klopp als Bundestrainer hat die deutsche Fußballnationalmannschaft ein Unentschieden geholt. 1:1 stand es am Ende in Amsterdam gegen die Niederlande in der Nations League. Der Kapitän der DFB 11, Joshua Kimmich, sagte nach dem Spiel bei RTL:
2: Speziell am Anfang des Spiels sind wir, glaube ich, ganz gut ins Pressing gekommen. Hatten einige interessante Ballgewinne, hatten auch die eine oder andere ganz gute Chance. In der zweiten Halbzeit hat man dann schon das Gefühl gehabt, dass die Holländer stärker wurden, dass sie bessere Chancen hatten. Beim Strich verdient das Unentschieden.
1: Der Tankrabatt soll heute die letzten beiden Hürden nehmen. Bundestag und Bundesrat entscheiden über das Gesetz. Silas Quiring hat die Einzelheiten.
3: Wenn beide grünes Licht geben, kann der Tankrabatt zum 1. Oktober in Kraft treten. Wie schon im Sommer sollen die Preise von Benzin und Diesel um 17 Cent pro Liter runtergehen. Bezahlen will die Regierung das Ganze mit Geld, was in diesem Jahr noch nicht ausgegeben wurde. Außerdem will sich Finanzminister Klingbeil auf EU-Ebene für eine Übergewinnsteuer für die Mineralölkonzerne einsetzen. Die Regierung will ab Januar auch noch einen Spritpreisdeckel einführen, also eine staatlich festgelegte Preis.